0: Klassenerhalt geschafft. Die Mannschaft setzte sich am Abend im Relegationsrückspiel gegen Rot-Weiß Essen mit 2:0 durch. Das Hinspiel gegen den Drittligisten hatte Greuther Fürth noch mit 0:1 verloren. Die Franken spielen seit fast 30 Jahren mindestens in der zweiten Liga. Das waren die Nachrichten. Das Wetter in Deutschland. Teils wolkig bis klar, meist trocken. Tiefstwerte 20 Grad am Oberrheingraben bis 8 Grad in Schleswig. Tagsüber viel Sonnenschein, teils wolkig. Im Süden einzelne Schauer oder Gewitter möglich. Sonst trocken. Höchstwerte 14 Grad bis 34 Grad. Am Donnerstag viel Sonne, regional wolkig 15 bis 31 Grad. Und am Freitag ebenfalls viel Sonne, von Westen vereinzelt Schauer oder Gewitter möglich, bei 20 bis 33 Grad. Die Zeit, es ist jetzt 2:03 Uhr.
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2: Mit Sven Knappe am Mikrofon, schön, dass Sie mit dabei sind. Bis zu den FIO-Nachrichten bieten wir eine Orchestersuite von Florence Price, eine sinfonische Fantasie von Max Reger, ein Nachtstück von Arnold Schönberg, ein Streichsextett von Heinrich Hofmann und, passend als Auftakt, eine Ouvertüre in C-Moll von Ludwig van Beethoven. Sir Neville Mariner dirigiert das Radiosinfonieorchester Stuttgart.

Das Radiosinfonieorchester Stuttgart spielte unter der Leitung von Sir Neville Mariner die Coriolan-Ouvertüre von Ludwig van Beethoven. Weiter geht's im ARD-Nachtkonzert mit Kammermusik von Heinrich Hofmann, einem Berliner Pianisten und Komponisten, Jahrgang 1842. Das Streichsextett in E-Moll, Opus 25, bietet das Berolina-Ensemble.

Das 2009 gegründete Berolina Ensemble interpretierte das Streichsextett in E-Moll Opus 25 von Heinrich Hofmann. Von Berlin geht es nach Wien. Dort begegnen wir dem Maler, Dichter, Erfinder und Komponisten Arnold Schönberg, der 1933 in die USA emigrierte und 8 Jahre später amerikanischer Staatsbürger wurde. Sein Werk »Verklärte Nacht« intoniert die Deutsche Kammerphilharmonie unter Mario Venzago.

Symphonische Fantasie und Fuge in D-Moll, das Opus 57 von Max Reger, gespielt von Bernhard Buttmann auf der Schmidt-Orgel der Pfarrkirche Maria Himmelfahrt in Landsberg am Lech. Die US-Amerikanerin Florence Price nimmt uns vor den 4 Uhr Nachrichten noch mit an den Mississippi River. Dazu erklingt ihre gleichnamige Orchestersuite. Apo Schuh leitet The Women's Philharmonic.

Das war die Mississippi River Suite von Florence Price in einer Aufnahme mit The Women's Philharmonic unter der Leitung von Apo Schu. Nach den 4 Uhr Nachrichten sind wir vom ARD-Nachtkonzert wieder für Sie da, mit einer Sinfonie von Michael Haydn, einer Psalmvertonung von Orlando di Lasso und einer Sinfonia Concertante von Ignaz Josef Pleyel.

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1: Um 4 Uhr mit Katja Kindermann. Das Bundeskabinett entscheidet heute über Pläne für schnellere Bauverfahren. Bauministerin Huberts von der SPD will damit erreichen, dass mehr Wohnraum entsteht. Experten schätzen, dass es in Deutschland jährlich 300.000 neue Wohnungen geben müsste. Fertiggestellt wurden im letzten Jahr aber nur 206.000. Zu den Kernpunkten der Reform Dagmar Pepping aus Berlin.
2: Kommunen mit einem angespannten Wohnungsmarkt können künftig ein überragendes öffentliches Interesse am Wohnungsbau erklären. Das bedeutet, gibt es einen Konflikt um Raum, hätte der Wohnungsbau Vorrang vor beispielsweise Denkmal oder Naturschutz. Außerdem sieht die Reform vor, dass häufig als bisher auf eine Umweltprüfung verzichtet werden kann. Ein Beispiel: liegt bereits ein Gutachten vor, das nicht älter als 5 Jahre ist, muss kein neues eingeholt werden.
1: Vor dem Landgericht Verden wird heute ein Urteil gegen die mutmaßliche Ex-RAF-Terroristin Klette erwartet. Laut Anklage hat sie mit ihren mutmaßlichen Komplizen Garweg und Staub zwischen 1999 und 2016 mehrere Geldtransporter und Supermärkte überfallen, um ihr Leben im Untergrund zu finanzieren. Die beiden Männer sind weiterhin auf der Flucht. Die Staatsanwaltschaft wirft der heute 67-Jährigen unter anderem versuchten Mord vor und fordert eine Haftstrafe von 15 Jahren. Klette wurde 2024 in Berlin gefasst. Die Landwirtschaftsminister der Europäischen Union haben über den aktuellen Engpass bei Düngemitteln beraten. Die Preise für Dünger sind seit der iranischen Blockade der Straße von Hormus stark gestiegen. Aus Brüssel Sarah Lopez.
3: Der Plan der EU-Kommission ist, Landwirte noch vor dem Sommer finanziell zu entlasten. Dafür sollen unter anderem Notfallreserven genutzt werden. Gleichzeitig sollen die Mitgliedsländer bei der Auszahlung von Agrarsubventionen mehr Flexibilität bekommen. Die Details, die müssen aber noch ausgehandelt werden. Die Agrarminister waren sich außerdem einig, dass die EU unabhängiger von Düngemittelimporten werden muss. Zudem sollen nachhaltige Alternativen zu chemischen Düngern gefördert werden.
1: Fußball-Zweitligist Greuther Fürth hat den Klassenerhalt geschafft. Die Mannschaft setzte sich am Abend im Relegationsrückspiel gegen Rot-Weiß Essen mit 2:0 durch. Das Hinspiel gegen den Drittligisten hatte Greuther Fürth noch mit 0:1 verloren. Die Franken spielen seit fast 30 Jahren mindestens in der zweiten Liga. Das waren die Nachrichten. Das Wetter in Deutschland. Tagsüber viel Sonnenschein, teils wolkig, im Süden einzelne Schauer oder Gewitter möglich, sonst trocken. Höchstwerte 14 Grad auf den ostfriesischen Inseln bis 34 Grad am Oberrhein. Morgen viel Sonne, regional wolkig, 15 bis 31 Grad. Am Freitag viel Sonne, von Westen vereinzelt Schauer oder Gewitter möglich, bei den Temperaturen von 20 bis 33 Grad. Die Zeit, es ist jetzt 4:03 Uhr.
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4: Herzlich willkommen, am Mikrofon ist für Sie Sven Knappe. Der 5 Jahre jüngere Bruder von Joseph Haydn, Michael Haydn, hat zum Frühstück eine leicht verdauliche Sinfonie in B-Dur mitgebracht, serviert von der Fagottistin Sophie Dervaux und dem Münchner Kammerorchester.

Das war die Sinfonie Nummer 14 in B-Dur von Michael Haydn in einer Aufnahme mit dem Münchner Kammerorchester, Fagott und Leitung Sophie Dervaux. München 1584, Orlando di Lasso veröffentlicht ein geistliches Werk mit dem Titel Psalmus Septimus Poenitentialis, hier im ARD-Nachtkonzert zelebriert vom Collegium Vocale Gent.

Salmus Septimus Pönitentialis, geistliche Musik aus dem 16. Jahrhundert, komponiert von Orlando di Lasso, zum Klingen gebracht vom Collegium Vocale Gent unter Philipp Herrewege. Für die Aufführung der Sinfonia Concertante in B-Dur von Ignaz Josef Pleyel braucht es neben einem kleinen Orchester noch zwei Klarinettisten. In unserem Fall sind das Dieter Klöcker und Sandra Arnold, begleitet vom Südwestdeutschen Kammerorchester Pforzheim. Sebastian Tewinkel dirigiert.

Ignaz Josef Pleyel und seine Sinfonia Concertante in B-Dur vorgestellt von den Klarinettisten Dieter Klöcker und Sandra Arnold, unterstützt vom Südwestdeutschen Kammerorchester Pforzheim unter Sebastian Tewinkel. Bis zu den 5 Uhr Nachrichten bleibt uns noch ein bisschen Zeit für einen schwedischen Tanz von Max Bruch, gespielt vom SWR-Rundfunkorchester Kaiserslautern.

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1: Um 5 Uhr mit Katja Kindermann. Das Bundeskabinett entscheidet heute über Pläne für schnellere Bauverfahren. Bauministerin Huberts von der SPD will damit erreichen, dass mehr Wohnraum entsteht. Experten schätzen, dass es in Deutschland jährlich 300.000 neue Wohnungen geben müsste. Fertiggestellt wurden im letzten Jahr aber nur 206.000. Zu den Kernpunkten der Reform Dagmar Pepping aus Berlin.
2: Kommunen mit einem angespannten Wohnungsmarkt können künftig ein überragendes öffentliches Interesse am Wohnungsbau erklären. Das bedeutet, gibt es einen Konflikt um Raum, hätte der Wohnungsbau Vorrang vor beispielsweise Denkmal oder Naturschutz. Außerdem sieht die Reform vor, dass häufig als bisher auf eine Umweltprüfung verzichtet werden kann. Ein Beispiel: liegt bereits ein Gutachten vor, das nicht älter als 5 Jahre ist, muss kein neues eingeholt werden.
1: Vor dem Landgericht Verden wird heute ein Urteil gegen die mutmaßliche Ex-RAF-Terroristin Klette erwartet. Laut Anklage hat sie mit ihren mutmaßlichen Komplizen Garweg und Staub zwischen 1999 und 2016 mehrere Geldtransporter und Supermärkte überfallen, um ihr Leben im Untergrund zu finanzieren. Die beiden Männer sind weiterhin auf der Flucht. Die Staatsanwaltschaft wirft der heute 67-Jährigen unter anderem versuchten Mord vor und fordert eine Haftstrafe von 15 Jahren. Klette wurde 2024 in Berlin gefasst. Die Landwirtschaftsminister der Europäischen Union haben über den aktuellen Engpass bei Düngemitteln beraten. Die Preise für Dünger sind seit der iranischen Blockade der Straße von Hormus stark gestiegen. Aus Brüssel Sarah Lopez.
3: Der Plan der EU-Kommission ist, Landwirte noch vor dem Sommer finanziell zu entlasten. Dafür sollen unter anderem Notfallreserven genutzt werden. Gleichzeitig sollen die Mitgliedsländer bei der Auszahlung von Agrarsubventionen mehr Flexibilität bekommen. Die Details, die müssen aber noch ausgehandelt werden. Die Agrarminister waren sich außerdem einig, dass die EU unabhängiger von Düngemittelimporten werden muss. Zudem sollen nachhaltige Alternativen zu chemischen Düngern gefördert werden.
1: Fußball-Zweitligist Greuther Fürth hat den Klassenerhalt geschafft. Die Mannschaft setzte sich am Abend im Relegationsrückspiel gegen Rot-Weiß Essen mit 2:0 durch. Das Hinspiel gegen den Drittligisten hatte Greuther Fürth noch mit 0:1 verloren. Die Franken spielen seit fast 30 Jahren mindestens in der zweiten Liga. Das waren die Nachrichten. Das Wetter in Deutschland. Tagsüber viel Sonnenschein, teils wolkig, im Süden einzelne Schauer oder Gewitter möglich, sonst trocken. Höchstwerte 14 Grad auf den ostfriesischen Inseln bis 34 Grad am Oberrhein. Morgen viel Sonne, regional wolkig, 15 bis 31 Grad. Am Freitag ebenfalls wie Sonne, von Westen vereinzelt Schauer oder Gewitter möglich, 20 bis 33 Grad. Und am Samstag heiter bis wolkig und gebietsweise Schauer oder Gewitter möglich, bei 17 bis 33 Grad. Es ist jetzt 5:03 Uhr.
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4: Mit Sven Knapper am Mikrofon. Herzlich willkommen und einen guten Mittwochmorgen. Böhmische.

Die Geschwister Gil und Orly Shaham interpretierten den ersten Satz der Violinsonate in F-Dur Opus 57 von Antonín Dvořák im ARD-Nachtkonzert. Der alte Fritz, Friedrich II. Von Preußen, konnte nicht nur regieren, sondern auch komponieren. Die Sinfonie in D-Dur dirigiert Hartmut Hähnchen am Pult des Kammerorchesters Karl Philipp Emanuel Bach.

Friedrich II., König von Preußen, schrieb diese Sinfonie in D-Dur, vorgestellt vom Kammerorchester Karl Philipp Emanuel Bach, geleitet von Hartmut Hähnchen. 20. November 1933, Kurt Atterbergs Värmland-Rhapsodie wird zum ersten Mal aufgeführt, eine musikalische Hommage an die gleichnamige schwedische Landschaft. Roger Epple steht am Pult des Rundfunksinfonieorchesters Berlin.

Das war die Wärmland-Rhapsodie, Opus 36 von Kurt Atterberg, zum Klingen gebracht vom Rundfunksinfonieorchester Berlin unter Roger Epple. Hier ist das ARD-Nachtkonzert, präsentiert von BR Klassik mit Kammermusik aus Irland. John Field, 1782 in Dublin geboren, komponierte unter anderem folgendes Klavierquintett in A-Dur, vorgestellt vom Pianisten Micheál O'Rourke und Mitgliedern der London Mozart Players.

Der irische Pianist Micheál O'Rourke und Mitglieder der London Mozart Players waren das mit dem Klavierquintett in A-Dur von John Field. Nächster Gast im ARD-Nachtkonzert, der Italiener Arcangelo Corelli, die zentrale Figur in der Instrumentalmusik des italienischen Hochbarocks. Ein Mann, der das Geigenspiel auf ein neues Niveau hob und wohl auch Stradivari in seiner Arbeit beeinflusste. Corellis Concerto Grosso in D-Dur aus dem Opus 6 hören wir in einer Aufnahme mit The English Concert unter Trevor Pinnock.

Arcangelo Corelli und sein Concerto Grosso, Opus 6 Nummer 4, eingespielt vom Orchester The English Concert unter Trevor Pinnock. Kurz vor Feierabend gibt's noch ein wenig Tanzmusik aus Frankreich. Pavane et Saltarello aus dem Ballet de Cour von Gabriel Pierné. Er spielt das Orchestre Philharmonique de Luxembourg unter Nicolas Chalvin.

Pavane e Saltarello, zwei Sätze aus dem Ballet de Cour von Gabriel Pierné. Das Orchester Philharmonique de Luxembourg musizierte unter der Leitung von Nicolas Chalvin. 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Sven Knappe war für Sie am Mikrofon. Vielen Dank fürs Einschalten. Alles Gute und auf Wiederhören.

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1: Sechs Uhr mit die Nachrichten mit Andrea Jope. Der Deutsche Reiseverband erwartet trotz der Diskussionen über einen möglichen Kerosinmangel keinen Buchungseinbruch. Sprecher Thorsten Schäfer sagte dem MDR, derzeit sehe man keinen Kerosinmangel und gehe davon aus, dass der Sommerurlaub 2026 gesichert sei. Die Deutschen hätten in diesem Jahr noch früher gebucht als in den Vorjahren, vor allem Flugreisen ans Mittelmeer. Auch Airlines sehen aktuell keine Engpässe bei der Treibstoffversorgung. Die Lufthansa-Tochter Eurowings teilte mit, der Kerosinbedarf für das laufende Jahr sei bereits zu rund 80% abgesichert. Der Sozialverband Deutschland unterstützt Forderungen, Beamte konsequent in die gesetzliche Kranken- und Pflegeversicherung einzubeziehen. Vorstandschefin Michaela Engelmeier sagte der Neuen Osnabrücker Zeitung, nur mit einer Bürgerversicherung für alle könne das Gesundheitssystem zukunftssicher aufgestellt werden. Beamte bekämen die gleichen Leistungen wie gesetzlich Versicherte. Daher sei es nur gerecht, sie an der Finanzierung zu beteiligen. Der Verbandschef der privaten Krankenversicherung, Florian Reuter, lehnte das ab. Dies würde kein einziges Problem lösen. Bundeswirtschaftsministerin Katharina Reiche hat zum Auftakt eines zweitägigen China-Besuchs für den Ausbau der Beziehungen geworben. Bei einem Treffen mit dem Vizeminister der Staatlichen Entwicklungskommission plädierte Reiche zugleich für einen vertrauensvollen und offenen Austausch zwischen Berlin und Peking. Reiche wird von Vertretern deutscher Unternehmen begleitet, so von BASF und ThyssenKrupp. In Magdeburg hat die Bundeswehr mit einer Serenade den langjährigen sachsen-anhaltinischen Ministerpräsidenten Rainer Haseloff verabschiedet. Das Heeresmusikkorps Hannover spielte die Nationalhymne und Stücke, die sich der 72-Jährige selbst ausgesucht hatte, darunter den Militärmarsch Alter Dessauer und Tom Pettys Rocksong Learning to Fly. Ein Bundeswehrsprecher sagte, mit dem Zeremoniell habe die Truppe ihren Dank für die gute Zusammenarbeit mit Haseloff ausgedrückt. Die Fußballer von Greuther Fürth bleiben in der zweiten Fußball-Bundesliga. Die Franken sicherten sich den Klassenerhalt durch ein 2:0 im Relegationsrückspiel gegen Drittligist Rot-Weiß Essen. Das Hinspiel hatte RWE mit 1:0 gewonnen. Vor dem heutigen Finale der Conference League in Leipzig sind am Abend in der Innenstadt Fans aus England und Spanien aneinander geraten. Wie die Leipziger Volkszeitung und Bild berichten, soll es dabei zu Sachbeschädigungen gekommen sein. Die Polizei habe die Fans getrennt. Das waren die Nachrichten. Nun das Wetter. Sonnenaufgang in Halle war heute 5.04 Uhr, Sonnenuntergang ist 21.13 Uhr. Das Wetter, heute viel Sonne, einige Wolken und trocken, 23 bis 29 Grad. Morgen heiter und trocken, 21 bis 26 Grad. Und die Verkehrsmeldungen. Die A9 Richtung München ist zwischen Triptis und Dittersdorf wegen eines brennenden LKW gesperrt. Zurzeit Stau. Letzte freie Abfahrt ist in Lederhose. A2 Richtung Hannover zwischen Ziesar und Thesen. 3 Kilometer Stau an einer Baustelle plus 20 Minuten. A2 Richtung Hannover zwischen Irxleben und Eisleben. 9 Kilometer Stau und stockender Verkehr an einer Baustelle plus 30 Minuten. A4 Görlitz Richtung Dresden zwischen Uhüst und Burkau. Stockender Verkehr durch einen defekten LKW an einer Baustelle. A4 Richtung Frankfurt in der Abfahrt Dresden-Neustadt steht ein defekter LKW. A4 Richtung Frankfurt zwischen Hohenstein-Ernsthal und Glauchau-Ost steht ein defekter PKW in der Baustelle. Und im Landkreis Hildburghausen ist die Straße zwischen Bünden und dem Abzweig Poppen Wind nach einem Unfall gesperrt, soweit der MDR. Aktuell Verkehrsdienst.
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3: Und einen angenehmen guten Morgen wünscht Ihnen Beatrice Schwartner.

Das Freiburger Barockorchester eröffnete diesen Mittwochmorgen mit Georg Philipp Telemann. Und gleich reden wir über einen Mann, der ja mit seinen Liedern immer ins Herz getroffen hat. Mitten rein der protestantische Liederdichter Paul Gerhardt. Seine Stücke sind einfach bis heute der Inbegriff des evangelischen Kirchenliedes. Heute ist sein 350. Todestag und deswegen erinnern wir gleich an Paul Gerhardt hier bei MDR Klassik.

0: Manche nennen ihn einen Popstar der Wiener Klassik. Auf alle Fälle war er ein Violinvirtuose und zu seiner Zeit ebenso berühmt wie Joseph Haydn und Wolfgang Amadeus Mozart. Karl Ditters von Dittersdorf war das. Und da spielte das Württembergische Kammerorchester Heilbronn unter Case Scaglione den ersten Satz aus seiner 5. Sinfonie nach Ovids Metamorphosen. Das Stück nennt sich Verwandlung der lykischen Bauern in Frösche. Denn Karl Ditters von Dittersdorf wollte eigentlich 12 Sinfonien schreiben, basierend eben auf Ovids Metamorphosen. Nur 6 davon sind im Originalorchesterklang erhalten geblieben. Und das hier war eben die 5. daraus. Und damit jetzt 6:15 Uhr. Guten Morgen.
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0: Er wirkte als Pfarrer in Berlin im brandenburgischen Mittenwalde und im damals zu Kursachsen gehörenden Spreewaldort Lübben. Schon die Zeitgenossen schätzten seine poetischen Qualitäten.

0: Und noch heute wird Paul Gerhardt zu den bedeutendsten protestantischen Dichtern geistlicher Lieder gezählt. Er gilt als großer Tröster, als einer, der am Ende des Dreißigjährigen Krieges Zuversicht und Gottvertrauen zu spenden verstand. Heute, vor 350 Jahren, starb er. Unser Blick in seine ganz besondere Lebensgeschichte jetzt von Thomas Hartmann.
1: Nicht so traurig, nicht so sehr.
2: Wenn ich zurückdenke, 25, 30 Jahre, war Paul Gerhardt noch gar nicht so aktuell. Aber er ist hier in Gräfenhainichen zu einer Größe wieder geworden und ist es noch.
3: Wilma Deißner. Sie hat als stadtgeschichtliche Mitarbeiterin in Gräfenhainichen und als Autorin das Erbe Paul Gerhardts aufgearbeitet. Hier in Gräfenhainichen wird der evangelisch-lutherische Theologe und Dichter im März 1607 geboren.
2: Er stammt aus einem begüterten Elternhaus. Die Eltern hatten eine Gastwirtschaft, sie hatten Landwirtschaft. Der Vater war einer der drei Bürgermeister. Seine Mutter stammte aus Eilenburg. Da waren Großvater und Urgroßvater Superintendenten. Er hätte sicher als Kind keine Notleiden brauchen, das was alles später kam.
3: Mit den bitteren Seiten des Lebens wird Gerhardt bei Zeiten konfrontiert. Bereits 1621 ist er eine Vollwaise. Dennoch besucht er bald darauf die Fürstenschule in Grimma, studiert ab 1628 in Wittenberg Theologie. Gerhardt bleibt lang hier, lebt hier als Hauslehrer und setzt seinen Weg wohl 1642 in Berlin fort. Auch hier schlägt er sich als Hauslehrer durch, tritt aber dann auch als Dichter von Kirchenliedern in Erscheinung. Als der Kantor der Berliner Nikolaikirche, Johann Krüger, 1647 sein protestantisches Gesangbuch unter dem Titel Praxis Pietatis Melica veröffentlicht, sind darin 18 Texte von Paul Gerhardt enthalten.
4: Ich würde sagen, etwas überspitzt formuliert, er war freier Künstler. Also als Dichter war er freier Künstler, er hatte als Hauslehrer nicht so viel zu tun, er hatte kein Amt. Und insofern war er ansprechbar und konnte zum Liederdichten motiviert werden.
3: Schätzt Konrad Kleck ein, Universitätsmusikdirektor der Friedrich-Alexander-Uni Erlangen-Nürnberg. Als Dichter verfügt Gerhardt über bemerkenswerte Qualitäten. Er bewege die Menschen mit seinen Worten, sagt Albrecht Henkies, einst Kurator an der Berliner Nikolaikirche.
5: Und hat den Trost vermitteln können und hat auch das Vertrauen und die Kraft seines Glaubens vermitteln können. Aber Paul Gerhardts Dichtung teilt sich ja auch nichtgläubigen Menschen mit. Es ist eine Sprache, die bis heute berührt.
3: Dass Gerhardt die Menschen noch heute erreicht, sagt Konrad Kleck, liegt unter anderem daran,
4: dass er so eine suggestive Art hat zu sprechen. Also in den Appellen, geh aus mein Herz und suche Freude, solche Selbstermunterungen. Und das wirkt einfach immer.
3: Mit weiteren Auflagen der Praxis Pietatis Melica wächst die Zahl der Gerhardt-Lieder rasch an. Und damit wächst auch die Popularität als Dichter. Ab 1651 übernimmt der Theologe ein Propstamt im brandenburgischen Mittenwalde. Von 1657 an wirkt er als zweiter Diakon an der Nikolaikirche. Religiöse Differenzen zwischen dem calvinistischen Hof um Kurfürst Friedrich Wilhelm und den Lutheranern führen dazu, dass Gerhardt seinen Posten niederlegt und das Kurfürstentum verlassen muss. Seine neue und letzte Aufgabe findet der Dichter, der quasi gar nicht mehr dichtet, als Pfarrer im kursächsischen Lübben.
0: Paul Gerhardt zum 350. Todestag, der Blick in seine Lebensgeschichte von Thomas Hartmann und wie sein Geburtsort Gräfenhainichen heute noch an Paul Gerhardt genauer erinnert, das hören wir dann bei MDR Klassik gegen 7.40 Uhr. Jetzt erstmal noch Musik von Kirchenlieddichter Paul Gerhardt. Ich singe dir mit Herz und Mund, allerdings gesungen mit Bläsern, und zwar die Sächsischen Bläserphilharmonie spielt.

0: hast, ein ganz persönliches Gebet und Bekenntnis, dann Predigt und schließlich gemeinsamer Gesang in 18 Strophen eigentlich, dieses Paul-Gerhardt-Lied, Ich singe dir mit Herz und Mund. Und dass das auch so ein bisschen wie Star-Wars-Filmmusik klingen kann, das hat gerade bewiesen die Sächsische Bläserphilharmonie unter Thomas Klamor. Und damit 6:24 Uhr.
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0: Ja, vielleicht ist es ja bei Ihnen ausgerechnet, Ich singe dir mit Herz und Mund oder ein anderes Paul-Gerhardt-Lied. MDR Klassik sucht mit Ihnen gemeinsam ganz besondere Musiken. Es sollen Musikstücke oder Melodien sein mit einer besonderen Bedeutung für Ihr Leben. Vielleicht eine Musik, die Sie lebenslang begleitet, die Sie in bestimmten Situationen immer wieder hören. Oder eine Musik, die zu einem ganz besonderen Moment in Ihrem Leben gehört. Welches Stück, welche Melodie, welches Lied ist für Sie Soundtrack meines Lebens und welche Geschichte verbinden Sie damit? Verraten Sie es uns auf mdrklassik.de, denn MDR Klassik erzählt Ihre Geschichten hier im Radio und mit ein bisschen Glück hören Sie Ihre Musik dann live gespielt vom MDR Sinfonieorchester am 9. 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
0: Ja, das ist doch super. Und vor allen Dingen sehr, sehr abwechslungsreich. Haben Sie ja auch eine Musik mit einer ganz besonderen Bedeutung für Ihr Leben? Schicken Sie uns Ihren Musikvorschlag und Ihre Geschichte dazu. 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

0: Joanne Polk spielte Louise Farrenc, und zwar eine Etüde aus ihren 30 Etüden, die sie durch alle Tonarten geschrieben hat. Und damit ist es 6.30 Uhr gleich.
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0: Aktuell gibt es einen wolkenlosen Himmel und die ersten Sonnenstrahlen kommen raus. Heute wird es auch wieder ordentlich sonnig. Vorübergehend kommen einige Wolkenfelder rein. Ist vielleicht mal ganz angenehm. Höchstwerte 23 bis 26. In Südthüringen werden bis 29 Grad erwartet. Dazu weht ein schwacher bis mäßiger auf Nordwest drehender Wind. Morgen und am Freitag heiter, gelegentlich einige Wolken, trockenes Wetter. Erst am Freitagabend werden von Westen her Schauer und Gewitter erwartet. Morgen 20 bis 25, am Freitag wieder bis 29 Grad. Das Wochenende dann mit einigen Schauern und Gewittern. Jeweils am Nachmittag und Abend von der Altmark her dann wieder Sonne und es bleibt weiter sommerlich warm. Wir schauen auf die Straßen. Der MDR Klassik Verkehrsservice meldet jetzt schon eine lange Liste. Wir fangen an bei der A2 Richtung Hannover zwischen Ziesa und Thesen. 3 Kilometer Stau an einer Baustelle. Hier brauchen Sie 20 Minuten länger. A2 Richtung Hannover zwischen Irxleben und Alsleben. 9 Kilometer Stau und stockender Verkehr an einer Baustelle. 40 Minuten mehr Fahrzeit einplanen. A2 Richtung Hannover zwischen Peine und Hämeler Wald. 8 Kilometer Stau und stockender Verkehr nach einem Unfall. Hier dauert es 30 Minuten länger. A4 Görlitz Richtung Dresden zwischen Uhüst und Burkau stockt der Verkehr durch einen defekten LKW an einer Baustelle. A4 Richtung Frankfurt zwischen Hohenstein-Ernsthal und Glauchau-Ost steht ein defekter PKW in der Baustelle. Vorsicht auf der A9 Richtung Berlin. Zwischen Markt Schorgast und Gefries liegt ein Unterlegkeil auf der linken Fahrspur. A9 Richtung München zwischen Triptis und Dittersdorf ist nach einem LKW-Brand nur die linke Fahrspur frei. Zurzeit 3 Kilometer Stau und stockender Verkehr. Und im Landkreis Hildburghausen ist die Straße zwischen Bürden und dem Abzweig Poppenwind nach einem Unfall gesperrt. Fahren Sie überall vorsichtig. Kommen Sie gut an mit uns.
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herrlich, dieser dritte Satz aus der Springtime Suite von Eric Coates, Dance in the Twilight, also der Tanz in der Dämmerung. Es geht natürlich auch morgens in der Dämmerung. Das Radiosinfonieorchester Bratislava, später unter Andrew Penny. Und weiter jetzt im kleinen Stil, das hier ist Ido Barchai am Steinway mit einem Stück von François Couperin.

0: Tritonus Vimares spielte Erwin Schulhoffs Menuett im alten Stil aus den drei Stücken Opus 6 für Streichorchester. 6.41 Uhr, jetzt gleich 42.
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0: Wie ist der Stand der Verhandlungen zwischen den USA und Iran? Steuern die Kontrahenten auf ein Ende oder eine Fortsetzung des Krieges zu? Könnte ein für 60 Tage gültiges Zwischenabkommen tatsächlich den Durchbruch bringen? Seriös beantworten kann diese Frage derzeit wohl niemand. Zu widersprüchlich sind die Signale aus Washington und Teheran. Hören Sie dazu jetzt die Medienschau.
2: Willkommen im Zirkus Trump, kommentiert süddeutsche.de. Es gibt ein Friedensabkommen. Es gibt doch kein Friedensabkommen. Es ist aber quasi fertig. Es kann doch noch dauern. Möglicherweise betrachtet Trump diese Art allgemeiner Verunsicherung als diplomatische Raffinesse. Einfach mal alle verwirren. Aber weiß Trump nach seinem unüberlegten Kriegszug gegen Iran noch, welches die außenpolitischen Prioritäten der USA sind? Eine erstarkte Islamische Republik gehört jedenfalls nicht dazu. Für die Frankfurter Rundschau ist klar, die USA und der Iran sind weit davon entfernt, sich zu einigen. Gäbe es, wie behauptet, nur noch Details zu klären, hätte US-Präsident Donald Trump seinen Erfolg längst in Großbuchstaben hinausposaunt und die Klärung der Kleinigkeiten anderen überlassen. Kurz gesagt, für Trump gibt es nichts mehr zu gewinnen. Er wird weder das iranische Atomprogramm auf die Schnelle stoppen, noch gelingt es ihm, die Straße von Hormuz für die Schifffahrt freizubekommen. Einfach abziehen kann er auch nicht. Es wäre das Eingeständnis seiner Niederlage. Die Augsburger Allgemeine schreibt, auf seinem Kanal Truth Social lieferte der amerikanische Präsident einen Live-Kommentar zum Geschehen. Die Gespräche mit Teheran liefen ganz nett. Donald Trump steht mit seinen Verlautbarungen auf seinem privaten PR-Kanal der diskreten Diplomatie ebenso im Weg wie die Gegensätze in der Sache, die Suche nach einem akzeptablen Kompromiss erschweren. Die Nürnberger Zeitung warnt, jede vermeintliche Rahmenvereinbarung mit dem Iran birgt die Gefahr einer erneuten Eskalation. Vielleicht sollte der Präsident endlich echte Experten ans Werk lassen und die Öffentlichkeit seine Reality-Show auf Truth Social ignorieren. Abschließend das Fazit der Leipziger Volkszeitung. Insgesamt zeigt sich, wie sehr Trump die Folgen des Kriegs unterschätzte und nun Schritt für Schritt ursprüngliche Ziele aufgeben könnte. Von einem Sturz des immer radikaleren Regimes in Teheran ist längst keine Rede mehr. Auf Trump dagegen wächst der Druck, einen Ausweg aus dem Krieg zu finden.
0: Kommentare heute in der Medienschau zum Stand der Verhandlungen der USA und Iran.

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1: Satte, temperamentvolle Klänge gibt's heute in Dresden bei einer neuen Folge der Reihe Orgelzyklus. In der Kreuzkirche spielt dann der Bochumer Organist Arno Hartmann. Gewidmet ist der Abend Bach und Italien und man staunt dann einmal mehr, wie intensiv sich Johann Sebastian Bach mit den italienischen Formen und Satzmodellen des frühen 18. Jahrhunderts auseinandergesetzt hat. Konzertbeginn ist 20 Uhr in der Dresdner Kreuzkirche. Zwei Liebende, gesellschaftliche Hindernisse, ein tragisches Ende. So funktionieren Opern seit Jahrhunderten. Dass sich dabei die Leidenschaft zwischen Bariton und Tenor entfaltet, ist allerdings doch eher selten. 2014 schuf Charles Vuorinen eine Oper nach der Kurzgeschichte Brokeback Mountain, die besonders in der Hollywood-Filmversion bekannt wurde. Erzählt von zwei Saisonarbeitern, die sich beim Schafehüten in den Rocky Mountains annähern. Die gesellschaftlichen Vorurteile der 1960er Jahre reichen jedoch so tief, dass beide Männer mit ihrer Liebe hadern. Der US-amerikanische Komponist vertonte die komplizierte Beziehung mit schroffem Sprechgesang, unerbitterlichen Rhythmen und einer fragmentierten Orchestertextur. Zu erleben heute ab 19.30 Uhr in der Oper Erfurt. Und dieser Tipp noch für die Ferienkinder in Halle. Das Händelhaus lädt heute 16 Uhr zu einem klingenden Rundgang für Familien ein. Eine knappe Stunde dauert diese kindgerechte Reise durch das Leben Georg Friedrich Händels. Interessierte melden sich bitte an. Das geht noch bis 5 Minuten vor Beginn unter ticket@händelhaus.de. ticket@händelhaus.de. Auf ein Glas Wein mit Judith Klinger sind dann ab 17.30 Uhr erwachsene Besucherinnen und Besucher in den Gewölbekeller eingeladen. In der Gesprächsreihe geht es heute mit der Professorin vom Potsdamer Institut für Germanistik um die prekäre Männlichkeit der Minnesänger im hohen Mittelalter. Und bei der Gelegenheit, wenn man gerade schon mal da ist, es gibt eine neue Playmobil-Figur für die kleinen und vielleicht auch für die großen Sammler. Und zwar von Georg Friedrich Händel. Dazu später mehr, aber wollte ich schon mal gesagt haben.
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1: Und den musikalischen Schlusspunkt unter diese Stunde setzt jetzt noch Concerto Köln und spielt Leopold Kosseluch.

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2: Um 7 Uhr mit Bernd Milde. Der Deutsche Reiseverband erwartet trotz der Diskussionen über einen möglichen Kerosinmangel keinen Buchungseinbruch. Sprecher Thorsten Schäfer sagte dem MDR, derzeit sehe man keinen Kerosinmangel und gehe davon aus, dass der Sommerurlaub 2026 gesichert sei. Die Deutschen hätten in diesem Jahr noch früher gebucht als in den Vorjahren, vor allem Flugreisen ans Mittelmeer. Auch Airlines sehen aktuell keine Engpässe bei der Treibstoffversorgung. Eurowings teilte mit, der Kerosinbedarf für das laufende Jahr sei bereits zu rund 80% abgesichert. Der Sozialverband Deutschland unterstützt Forderungen, Beamte konsequent in die gesetzliche Kranken- und Pflegeversicherung einzubeziehen. Vorstandschefin Michaela Engelmeier sagte der Neuen Osnabrücker Zeitung, nur mit einer Bürgerversicherung für alle könne das Gesundheitssystem zukunftssicher aufgestellt werden. Beamte bekämen die gleichen Leistungen wie gesetzlich Versicherte. Daher sei es nur gerecht, sie an der Finanzierung zu beteiligen. Der Verbandschef der privaten Krankenversicherung Florian Reuter lehnte das ab. Dies würde kein einziges Problem lösen. Bundeswirtschaftsministerin Katharina Reiche hat zum Auftakt ihres zweitägigen China-Besuchs für den Ausbau der Beziehungen geworben. Zugleich mahnte sie bei einem Treffen mit Handelsminister Wang Wentao in Peking faire Wettbewerbsbedingungen für deutsche Unternehmen an. Wettbewerb müsse zu beiderseitigem Nutzen sein. Reiche wird von Vertretern deutscher Unternehmen begleitet, so von BASF und ThyssenKrupp. In Magdeburg hat die Bundeswehr mit einer Serenade den langjährigen sachsen-anhaltischen Ministerpräsidenten Rainer Haseloff verabschiedet. Das Heeresmusikkorps Hannover spielte die Nationalhymne und Stücke, die sich der 72-Jährige selbst ausgesucht hatte, darunter den Militärmarsch Alte Dessauer und Tom Pettys Rocksong Learning to Fly. Ein Bundeswehrsprecher sagte, mit dem Zeremoniell habe die Truppe ihren Dank für die gute Zusammenarbeit mit Haseloff ausgedrückt. Die Fußballer von Greuther Fürth bleiben in der zweiten Fußball-Bundesliga. Die Franken sicherten sich den Klassenerhalt durch ein 2:0 im Relegationsrückspiel gegen Drittligist Rot-Weiß Essen. Das Hinspiel hatte RWE mit 1:0 gewonnen. Vor dem heutigen Finale der Fußball-Conference League in Leipzig sind am Abend in der Innenstadt Fans aus England und Spanien aneinander geraten. Wie die Leipziger Volkszeitung und Bild berichten, soll es dabei zu Sachbeschädigungen gekommen sein. Die Polizei habe die Fans getrennt. Das waren die Nachrichten. Das Wetter mit den Temperaturen von 6 Uhr. Es ist überall wolkenlos, auf dem Brocken bei 12 Grad, Chemnitz 16, Dresden 17 und Eisenach 14 Grad. Erfurt wolkenlos 15 Grad, auf dem Fichtelberg ebenso 15 Grad, Gera 14, Görlitz 19, Halle wolkenlos 17 Grad, Leipzig 18, Magdeburg 16 und Meiningen 15 Grad. Heute viel Sonne, vorübergehend einige Wolken, Höchstwerte zwischen 23 und 26 in Südthüringen bis 29 Grad, schwacher bis mäßiger auf Nordwest drehender Wind. Morgen heiter, einige Wolken, Höchstwerte 21 bis 26 Grad. Am Freitag weiter freundlich, erst am Abend mit Unterschauer und Gewitter, sommerlich warm. MDR Verkehrsdienst, A2 Richtung Hannover zwischen Ilxleben und Eilsleben, 9 Kilometer Stau und stockender Verkehr plus 40 Minuten. Zwischen Peine und Himmeler Wald 8 Kilometer Stau und plus 30 Minuten. A4 Görlitz Richtung Dresden zwischen Salzenforst und Uist 5 Kilometer Stau plus 10 Minuten. A4 Frankfurt Richtung Dresden zwischen Jena-Göschwitz und Jena-Zentrum Stau nach Unfall im Tunnel. A9 Richtung München zwischen Triptis und Dittersdorf ist nach Lkw-Brand nur die linke Spur frei, zurzeit 3 Kilometer Stau. Vorsicht auf der A72 Richtung Hof. Zwischen Stolberg Nord und Stolberg West liegt ein Kantholz in einer Kurve. Und B6 Dresden-Bautzen zwischen Großharter und dem Abzweig Schmiedefeld stockender Verkehr nach Unfall. Soweit der MDR-Verkehrsdienst, 7.04 Uhr.
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3: Heute mit Beatrice Schwartner. Ich grüße.

So, jetzt will ich Ihnen mal ganz kurz in ein paar Sätzen den Hintergrund zu dieser Musik erzählen. Eine Norwegerin namens Hulda verliert ihre ganze Familie bei einem Kampf ihrer Sippe gegen den norwegischen Clan der Aslaks. Mit deren ältestem Sohn wird sie zwangsverheiratet. Hulda bezirzt den Ritter Eyjolf, der ihren Gatten im Zweikampf tötet. Sobald Eyjolf sich von Hulda abwendet, lässt sie ihn umbringen. Zur Tat schreiten wieder die Aslak-Brüder, später werden sie von Eyjolfs Männern erschlagen und Hulda stürzt sich schließlich von einem Felsen ins Meer. Das Ganze basiert auf einem frühen Drama des späteren norwegischen Nobelpreisträgers Bjørnstjerne Bjørnson. 6 Jahre lang arbeitete César Franck an der Vertonung von Hulda und aus dieser Opernrarität spielte hier zum Auftakt in dieser Stunde das Philharmonische Orchester Freiburg. Sowas muss man ja auch mal ein bisschen zu würdigen wissen, was da so für wilde Geschichten passieren. Vor 350 Jahren starb Paul Gerhardt, einer der wichtigsten deutschsprachigen Kirchenlieddichter. Paul Gerhardt, wie sein Erbe heute in seiner Geburtsstadt Gräfenhainichen gepflegt wird, das erkunden wir in dieser Stunde. Und gleich beschäftigen wir uns mit dem Orgelsommer in Jena und Weimar. Die Angebote in dieser Stunde und die Börse gibt's natürlich auch noch, die neuesten Nachrichten von dort. All das in dieser Stunde bei MDR Klassik. Schön, dass Sie bei uns sind.

Das Kaiserquartett spielte hier Schramm. Heute wird der internationale Orgelsommer in Jena eröffnet. Dort erklingen immer mittwochs Orgelkonzerte in der Stadtkirche St. Michael. In diesem Jahr allerdings ein bisschen mit Einschränkungen. Denn fast ein Jahr lang war die Jenaer Stadtkirche wegen anstehender Sanierungsarbeiten geschlossen. Anke Preller hat sich dort umgeschaut.

0: Es ist beglückend, in dieser großen Hallenkirche wieder dem Orgelspiel zu lauschen. Erst recht natürlich für Lukas Förster.
1: Der Kantor ohne Kirche. Und ich freue mich, dass es jetzt wieder hier losgeht und man die Orgel auch wieder in Aktion hören kann.
0: Im Mai letzten Jahres war der 28-jährige Kirchenmusiker als Kantor der Stadtkirche nach Jena gekommen. Wenig später passierte, was niemand erwartet hatte. Ein handtellergroßes Stück Putz brach aus der Decke. Die Kirche wurde aus Sicherheitsgründen gesperrt. Nun ist ein Teilbereich wieder geöffnet. Die beeindruckende Schucke-Orgel mit ihren rund 4500 Pfeifen kann gespielt werden.
1: Eingerostet ist er nicht. Klar, so ein Instrument braucht Aufmerksamkeit und wenn es lange nicht benutzt wird, dann hat das so seine Schwierigkeiten. Sicherheitshalber wird dann doch im Laufe des Jahres nochmal ein Orgelbauer drüber schauen.
0: Eine Orgelnacht mit Werken von ausschließlich französischen Komponisten hat den diesjährigen Orgelsommer eröffnet.
1: Der steht dieses Jahr unter dem Motto Zwischen Himmel und Erde und zeigt eigentlich die ganze Bandbreite, die Orgelmusik zu bieten hat, von alter Orgelmusik bis zeitgenössische Orgelmusik.
0: Lukas Förster spielt einen Ausschnitt aus Claude Balbastres Konzert für Orgel, Musik aus dem 18. Jahrhundert. Doch nicht alle Konzerte wird er bestreiten.
1: Wir haben auch dieses Jahr sehr viele internationale Gäste. Wir haben Gastorganisten aus Frankreich, Italien, Tschechien und Polen. Ich selber werde auch ein paar Konzerte spielen.
0: Und das hoffentlich vor vielen Zuhörern. Etwa 220 Menschen können wieder in den Kirchenraum. Dreimal so viele wären möglich. Doch Sicherheit geht vor, sagt Theresa Ertel, die Sprecherin des evangelisch-lutherischen Kirchenkreises. Und so sind nur der Eingangsbereich und ein Abschnitt im westlichen Mittelschiff freigegeben.
2: Andere große Seitenschiff, der Chorraum, Altar vorne, alles. Und auch oben auf der Nonnenempore ist leider alles komplett gesperrt und auch wirklich nicht sicher zu betreten.
0: Das gilt auch für die Gottesdienste und andere kleinere Veranstaltungen.
2: Was es nach wie vor nicht geben wird, sind große Konzerte, Einmietungen, die wir ja auch viel hatten. Also es gilt auch als einfach eine große Konzertlocation in Jena. Das können wir nicht machen, weil das einfach viel zu aufwendig ist, das abzusichern, auch die Kapazität einfach nicht da ist.
3: Trotz aller Einschränkungen steht also heute das erste Konzert des internationalen Orgelsommers in Jena in der Stadtkirche St. Michael auf dem Programm. Kantor Lukas Förster spielt ab 20 Uhr Werke von barocker Klangmalerei bis hin zu moderner Musik. Und auch an weiteren Orten in Thüringen erklingt die Königin der Instrumente. Schon am Pfingstsonntag ist ja der Weimarer Orgelsommer losgegangen, eine der traditionsreichsten und ältesten Konzertreihen der Stadt mit regelmäßigen Veranstaltungen bis Ende September. Und auch der Thüringer Orgelsommer steht bevor. Zum Eröffnungskonzert wird am 19. Juni in die Augustinerkirche nach Gotha eingeladen. Die Empfehlung kam von Anke Preller.

0: Mesut Abduraimov und die Kiew-Virtuosi und Dmitri Jablonski mit dem zweiten Satz Don Quixote aus der Klaviersuite, aus der zweiten von Alexei Shaw. Das hat er genannt From My Bookshelf. Und damit 7 Uhr und gleich 21.
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2: An den Börsen fallen die Rekorde, gestern in den USA, heute in Asien. Dort hat der japanische Leitindex einen neuen Höchststand erreicht, vor allem dank der Chipindustrie. Damit spiegelt der Aktienmarkt in Japan die Entwicklung in den USA. Dort sorgten nämlich gestern ebenfalls die Aktien von Chipfirmen für Rekorde. Die positive Erwartung rund um künstliche Intelligenz treibt nach wie vor die Märkte. So übersprang denn auch der Tech-Index Nasdaq 100 erstmals die Marke von 30.000 Punkten und auch der marktbreite S&P 500 erreichte ein neues Rekordhoch. Die gute Stimmung an der Wall Street hatte aber noch einen anderen Grund. Es gibt nämlich Hoffnung auf ein diplomatisches Abkommen, um den Konflikt im Iran zu beenden. Die wurde auch von den neuen Angriffen im Iran und Libanon nicht getrübt. Experten sehen die Konfliktparteien dem Frieden nämlich näher als zuletzt. Trotzdem, der Krieg hinterlässt weiter seine Spuren. Heute veröffentlichen die sogenannten Wirtschaftsweisen ihr Frühjahrsgutachten und dürften, wie zuletzt andere Ökonomen, ihre Prognose für Deutschlands Wirtschaftswachstum senken. Die Bundesregierung hatte ihre Prognose bereits vor einem Monat halbiert. Grund dafür ist der Krieg im Iran, der die Energiepreise steigen lässt und dadurch die Inflation erhöht. In Deutschland überwog denn auch gestern bereits wieder die Sorge, der DAX war mit Abschlägen aus dem Handel gegangen. Den heutigen Tag dürfte er aber mit Gewinnen starten, auch getragen von den Rekorden in den USA und Asien.
0: Lilly Hiltscher aus dem ARD-Börsenstudio in Frankfurt am Main.

Die Ouvertüre zu Le Carneval du Parnasse, dem heroischen Ballett in einem Prolog und drei Akten von Jean-Joseph Cassanea de Mondonville. Les Ambassadeurs spielten unter Alexis Kosenko. Und damit 7.25 Uhr bleiben uns jetzt noch gut 4 Minuten Zeit für Jaco Lurma und die Tapiola Sinfonietta. Das hier ist Polacca aus dem Concertino für Fagott und Orchester in B-Dur von Bernhard Krusell. Das Ganze bis halb. Und dann gibt's Aktuelles von Wetter und Verkehr.

0: ganz virtuos, dieses Fagottkonzert in B-Dur Concertino. So genau wollen wir es doch nehmen, aber wurde veröffentlicht im letzten Jahr bei Ondine unter Bassoon Concertos. Und damit 7.30 Uhr.
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0: Aktuell scheint überall die Morgensonne und die bleibt uns heute auch über den ganzen Tag erhalten. Die Sonne, vorübergehend sind einige Wolkenfelder angekündigt, aber die scheinen eher so Deko-Charakter zu haben. Höchstwerte heute ein bisschen angenehmer als gestern und vorgestern. 23 bis 26 in Südthüringen bis 29 Grad. Gestern war tatsächlich in Thüringen und Sachsen-Anhalt der bisher wärmste Tag des Jahres. 31,5 Grad wurden in Börde-Aue-Unseburg gemessen. In Sachsen liegt der bisherige Spitzenwert bei 30,8 Grad. Und der kam von vorgestern. Dresden-Seidnitz hat ihn erreicht. Das heißt, die Waldbrandgefahr steigt weiter an. Mittlerweile schon bei Stufe 4. Und die Wassertemperaturen für die Seen liegen auch so zwischen 17 und 20 Grad. Geht also schon prima zum Abkühlen. Morgen und am Freitag wird es weiter heiter sein. Gelegentlich kommen einige Wolken rein. Es bleibt aber trocken bis zum Freitagabend. Dann sind Schauer und Gewitter möglich. Morgen 20 bis 25, am Freitag wieder bis 29 Grad. Und auch das Wochenende wird sommerlich warm mit einigen Schauern und Gewittern. Der MDR Klassikverkehrsservice meldet: Vorsicht auf der A2 Richtung Berlin. Zwischen Magdeburg-Rotensee und Lostau befindet sich eine ungesicherte Unfallstelle auf allen Fahrspuren. A2 Richtung Hannover zwischen Irxleben und Alsleben. 9 Kilometer Stau und stockender Verkehr an einer Baustelle. Hier brauchen Sie 40 Minuten länger. A4 Görlitz Richtung Dresden zwischen Salzenforst und Burkau. 9 Kilometer Stau und stockender Verkehr nach einem LKW-Unfall im Baustellenbereich. 30 Minuten mehr Fahrzeit einplanen. A4 Richtung Frankfurt zwischen Hohenstein-Ernsthal und Glauchau Ost staut sich durch ein defektes Fahrzeug im Baustellenbereich. A4 Frankfurt Richtung Dresden zwischen Jena-Göschwitz und Jena-Zentrum staut sich nach einem Unfall im Tunnel. A9 Richtung München zwischen Triptis und Dittersdorf ist nach einem LKW-Brand nur die linke Fahrspur frei. Zurzeit stockt der Verkehr. A14 Richtung Dresden zwischen Kreuz Magdeburg und Magdeburg-Stadtfeld stockt der Verkehr. Und B6 Dresden-Bautzen zwischen Großharthau und dem Abzweig Schmiedefeld stockt der Verkehr nach einem Unfall. Fahren Sie überall vorsichtig, kommen Sie gut an mit uns.
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Ja, vom Superflop dann doch noch zum mehrfachen Tony Award Preisträger. Das war die Ouvertüre zu Candide von Leonard Bernstein. Und dass das erstmal ein Flop war, das lag nicht an seiner Musik, denn die war sensationell gut und er war auch eigentlich für mehrere Tony Awards schon 1957 zur Premiere nominiert. Aber das Libretto hat's einfach nicht gebracht. Es hatte eben so überhaupt gar nichts mit Candide zu tun, dem Roman von Voltaire. Und deswegen musste das ganze Stück überarbeitet werden und hat dann 1974 tatsächlich am Broadway Theater in New York die erste, quasi die Feuertaufe überstanden, hat 740 Vorstellungen dann hintereinander gespielt und dementsprechend gab es dann Tony Awards noch und nöcher und mittlerweile ist Candide ja auch gar nicht mehr wegzudenken, besonders diese Ouvertüre. Denn mit diesem ständigen Rhythmusverschiebung ist schon sensationell toll zu hören. Das London Symphony Orchestra spielte natürlich unter dem Mann, der es einfach am besten konnte. Der Komponist höchst selbst, Leonard Bernstein, hier gerade am Pult.

0: Genova und Dimitrov, das Klavierduo Ljuben Dimitrov und Aglika Genova spielten hier. Der neapolitanische Mandolinenspieler aus den Bildern aus dem Süden, den 4 Fantasiestücken für Klavier von Karl Reinecke. Und damit kommen wir zu einem der wichtigsten Kirchenlieddichter des Protestantismus, Paul Gerhardt. Viele seiner Lieder werden heute sowohl im evangelischen als auch im katholischen Gottesdienst gesungen. Wie ich finde, viel zu selten. Etwa Befiehl du deine Wege oder Geh aus, mein Herz und suche Freud. Nach dem julianischen Kalender jährt sich der Todestag von Paul Gerhardt heute am 27. Mai zum 350. Mal. Nach dem heutigen, dem gregorianischen Kalender, wäre es der 6. Juni. Anlass für uns, einmal seinen Geburtsort zu besuchen. Das ist Gräfenhainichen in Sachsen-Anhalt. Klaus Fischer war dort.
1: Für mich ist Paul Gerhardt schon in meiner Jugend mir ein sehr lieber geworden,
2: sagt Lars Christian Reinhardt. Seit einem Dreivierteljahr ist der gebürtige Westfale Pfarrer in Gräfenhainichen.
1: Weil ich in meiner Jugend manch Schwieriges auch durchlebt habe. Und in dieser Zeit ist mir das Lied »Befiehl du deine Wege« eines geworden, das ich gesungen habe in Gemeinschaft, aber auch für mich alleine. Und letztendlich ist es ein großes Gebet.
3: Meine Oma war ein großer Paul Gerhardt-Fan, die konnte auch alle Texte auswendig und sie hat mir das sehr nahe gebracht.
2: Elisabeth Kleinert ist Kirchenmusikerin in Gräfenhainichen. Am Sonntag spielt sie die Orgel in den Gottesdiensten und sie leitet auch den Chor der Gemeinde.
3: Zu fast allen Chorauftritten wird mindestens ein Paul-Gerhardt-Lied gesungen.
1: Wir haben eine Paul-Gerhardt-Schule, Paul-Gerhardt-Straße, Paul-Gerhardt-Gemeindezentrum, Paul-Gerhardt-Kapelle. Er ist wirklich eine wichtige Persönlichkeit.
2: Betont Pfarrer Lars Christian Reinhardt. Das Geburtshaus von Paul Gerhardt steht leider nicht mehr. Es wurde im Dreißigjährigen Krieg von schwedischen Truppen zerstört. Eine Gedenktafel erinnert daran. So ist der wichtigste mit dem Pfarrer und Dichter verbundene Ort in Gräfenhainichen die Marienkirche. Hier wurde er 1607 getauft. Das Gotteshaus wurde zwar ebenfalls im Dreißigjährigen Krieg schwer beschädigt, aber danach wieder aufgebaut. Im 19. Jahrhundert bekam St. Marien einen stattlichen neuen Turm, bis heute das höchste Bauwerk der Stadt. Im Chorraum steht ein Taufstein aus dem späten Mittelalter, verziert mit gotischen Ornamenten. Er kam mit ziemlicher Sicherheit erst nach dem Dreißigjährigen Krieg hierher, sagt Pfarrer Lars Christian Reinhardt. Aber er hat natürlich im Geburtsjahr des späteren Pfarrers und Kirchenlieddichters schon existiert.
1: Sodass wir eine gewisse Ahnung haben, wie damals Taufsteine ausgesehen haben könnten, auch in dem Paul Gerhardt getauft worden ist.
2: Den Taufstein zeigt Wilmar Deisner regelmäßig den Touristen, die auf den Spuren Paul Gerhardts nach Gräfenhainichen kommen. Die freundliche und sehr agil wirkende Frau war ab 1998 für gut 10 Jahre stadtgeschichtliche Mitarbeiterin im Rathaus. Neben den Gästeführungen war es ihre Hauptaufgabe, die mehrheitlich nicht mehr kirchlich gebundene Bevölkerung der Stadt an Paul Gerhardt heranzuführen.
4: Da hatte ich dann 2003 einen Paul-Gerhardt-Freundeskreis gegründet. Und dann kam die Idee auf, wir treten an die Schulen heran.
2: So veranstaltet die Stadt seitdem alljährlich in der Marienkirche ein Paul-Gerhardt-Liedersingen zu seinem Geburtstag. Mit dabei sind sämtliche Schülerinnen und Schüler der 5. Klassen.
4: Dass jeder weiß, wer Paul Gerhardt war und wer uns heute noch ist, das ist ganz, ganz wichtig.
2: In diesem Jahr findet das Liedersingen am 5. Juni statt. Und auch der Pfarrer der Marienkirche, Lars Christian Reinhardt, wird selbstverständlich dabei sein.
1: Es ist auf jeden Fall eine Andockmöglichkeit, über diese historische Person, über Glauben miteinander ins Gespräch zu kommen.
2: Die Beschäftigung mit Paul Gerhardt lohnt sich in jedem Fall, findet die Gräfenhainicher Kirchenmusikerin Elisabeth Kleinert, besonders in schwierigen Lebenssituationen.
3: Wir haben alle unser Schicksal und wenn wir auf ihn schauen und seine Texte lesen, das ist uns ein Trost und ein Zuspruch und wir wissen, es geht wieder weiter.

Klaus Fischer war für uns unterwegs in Gräfenhainichen, dem Geburtsort des Kirchenlieddichters Paul Gerhardt, der heute vor 350 Jahren gestorben ist. Und das hier ist eine Bearbeitung für Vokalensemble und Orgel, das Morgenlied »Die güldene Sonne bringt Leben und Wonne«, komponiert von Johann Georg Ahle. Tatsächlich ist ja die bekannteste, meistgesungene Kirchenliedversion später von Paul Gerhardt verfasst. Und wie gesagt, die Musik dazu kam von Johann Georg Ahle. Wir hören das Artesinus Consort Berlin unter Klaus Martin Breßgott.

besser als jeder Werbetext. Stellen Sie sich das mal vor, ich lass ihn mir schmecken, den Kaffee und die Wecken mit Apfelgelee. Sieht man doch sofort irgendein hochzufriedenes Reklamegesicht vor sich, oder? Und das alles hat Paul Gerhardt geschaffen. Wir haben gerade die Musik dazu von Johann Georg Ahle gehört und das Artesinus Consort Berlin.

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1: Leipzig zählt zu den bedeutendsten Musikstädten Europas. Nun bewirbt sich die Stadt um die Aufnahme in das internationale UNESCO Creative City Network als City of Music. Die Einzelheiten von Tina Mozzi-Kaufmann.
2: Die Stadt hat die entsprechenden Bewerbungsunterlagen fristgerecht bei der deutschen UNESCO-Kommission eingereicht. Kulturbürgermeisterin Skadi Jennecke sagte, Leipzig lebe von seiner außergewöhnlich facettenreichen Musiklandschaft. Zwischen Bach und Clubkultur, Gewandhaus und Offspaces entstehe eine Musikstadt, in der kulturelles Erbe und künstlerische Innovationen selbstverständlich zusammenwirkten. Mit der Bewerbung wolle man das Profil der Stadt als weltoffene Musikmetropole weiter schärfen. Das Auswahlverfahren ist zweistufig. Ob Leipzig final ausgewählt wird, entscheidet sich voraussichtlich im Herbst 2027.
1: Tina Mozzi-Kaufmann über Leipzigs Bewerbung als UNESCO City of Music. Und damit nach nebenan, nach Halle, ein großer Komponist, den gibt's da jetzt ganz klein, den Barockmusiker Georg Friedrich Händel gibt's jetzt als Playmobil-Figur zum Spielen und Sammeln. Eine gute Woche vor Beginn der diesjährigen Händel-Festspiele präsentierte die Stiftung Händelhaus und das Stadtmarketing Halle die 7,5 Zentimeter große Sonderfigur der Öffentlichkeit, so wie es sie auch schon von Luther gibt und von vielen anderen. Die Spielfigur wurde originalgetreu im barocken Kostüm gestaltet. Dazu zählen Dreispitz sowie Perücke und Gehrock mit Goldverzierungen. Dazu kommen ein großer Federkiel und eine signierte Partitururkunde in der Hand. Der Musiker steht auf einem weißen Podest mit den eingravierten goldenen Lettern Händel. Und die Stadtkirche Stolpen hat 3 neue Glocken bekommen. Seit der Renovierung der Stolpener Kirche ab 2010 hing nur noch eine einzelne alte Glocke im Turm. Vor 2 Jahren erhielt die Stolpener Kirchgemeinde eine höhere zweckgebundene Erbschaft für neue Glocken. In Stolpen bildete sich daraufhin eine Interessengruppe, die das Vorhaben vorangetrieben hat und zusätzlich Spenden gesammelt hat. Gestern nun wurde die einzelne alte Glocke entnommen und die 3 neuen Glocken im Kirchturm in Stolpen eingehängt.
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2: Um 8 Uhr mit Bernd Milde. Der Deutsche Reiseverband erwartet trotz der Diskussionen über einen möglichen Kerosinmangel keinen Buchungseinbruch. Sprecher Thorsten Schäfer sagte dem MDR, derzeit sehe man keinen Kerosinmangel und gehe davon aus, dass der Sommerurlaub 2026 gesichert sei. Die Deutschen hätten in diesem Jahr noch früher gebucht als in den Vorjahren, vor allem Flugreisen ans Mittelmeer. Auch Airlines sehen aktuell keine Engpässe bei der Treibstoffversorgung. Eurowings teilte mit, der Kerosinbedarf für das laufende Jahr sei bereits zu rund 80% abgesichert. Der Sozialverband Deutschland unterstützt Forderungen, Beamte konsequent in die gesetzliche Kranken- und Pflegeversicherung einzubeziehen. Vorstandschefin Michaela Engelmeier sagte der Neuen Osnabrücker Zeitung, nur mit einer Bürgerversicherung für alle könne das Gesundheitssystem zukunftssicher aufgestellt werden. Beamte bekämen die gleichen Leistungen wie gesetzlich Versicherte. Daher sei es nur gerecht, sie an der Finanzierung zu beteiligen. Der Verbandschef der privaten Krankenversicherung Florian Reuter lehnte das ab. Dies würde kein einziges Problem lösen. Bundeswirtschaftsministerin Katharina Reiche hat zum Auftakt ihres zweitägigen China-Besuchs für den Ausbau der Beziehungen geworben. Zugleich mahnte sie bei einem Treffen mit Handelsminister Wang Wentao in Peking faire Wettbewerbsbedingungen für deutsche Unternehmen an. Wettbewerb müsse zu beiderseitigem Nutzen sein. Reiche wird von Vertretern deutscher Unternehmen begleitet, so von BASF und ThyssenKrupp. Im US-Bundesstaat Washington ist in einer Verpackungsfirma ein Chemietank geborsten. Nach Angaben der Feuerwehr kamen bei dem Unglück in der Kleinstadt Longview mindestens ein Mensch ums Leben. 9 Menschen seien verletzt worden, weitere 9 Beschäftigte würden noch vermisst. Erst vor kurzem waren in Kalifornien wegen der drohenden Explosion eines Chemietanks zehntausende Anwohner evakuiert worden. Die Fußballer von Greuther Fürth bleiben in der zweiten Bundesliga. Die Franken sicherten sich den Klassenerhalt durch ein 2:0 im Relegationsrückspiel gegen Drittligist Rot-Weiß Essen. Das Hinspiel hatte RWE mit 1:0 gewonnen. In Leipzig sind vor dem heutigen Finale der Fußball Conference League am Abend in der Innenstadt Fans aus England und Spanien aneinander geraten. Der Polizei zufolge wurde dabei das Mobiliar eines Restaurants beschädigt. Ob es Verletzte gab, sei unklar. Das waren die Nachrichten. Das Wetter mit den Temperaturen von 7 Uhr. Es ist wolkenlos überall. Auf dem Brocken bei 12 Grad, Chemnitz 17, Dresden 18, Eisenach 15 Grad, Erfurt 16 Grad, Fichtelberg 15, Gera 16, Görlitz fast wolkenlos 19 Grad, wolkenlos in Halle bei 17 Grad, in Leipzig 18, Magdeburg und Meiningen jeweils 17 Grad. Heute viel Sonne, vorübergehend einige Wolken, Höchstwerte zwischen 23 und 26 in Südthüringen bis 29 Grad. Schwacher bis mäßiger auf Nordwest drehender Wind. Morgen heiter, einige Wolken, Höchstwerte 21 bis 26 Grad. Am Freitag weiter freundlich, erst am Abend mit Unterschauer und Gewitter, sommerlich warm. MDR Verkehrsdienst A2 Richtung Hannover zwischen Lostau und Magdeburg Zentrum 3 Kilometer Stau nach Unfall. Weiter zwischen Elxleben und Eisleben 9 Kilometer Stau und stockender Verkehr. und zwischen Peine Ost und Lehrte Ost 10 Kilometer stockender Verkehr. Die A4 Richtung Dresden ist zwischen Waltershausen und Gotha-Boxberg nach Unfall gesperrt, zurzeit Stau. Vorsicht, A4 Richtung Dresden zwischen Erfurt-Fieselbach und Nora, Fahrzeugteile. Weiter Richtung Dresden zwischen Hainichen und Berbersdorf stockender Verkehr wegen eines brennenden Fahrzeugs. A4, Görlitz Richtung Dresden, zwischen Salzenforst und Burkau, 9 Kilometer stockender Verkehr an geräumter Unfallstelle, aber 1,5 Stunden dauert es länger. A4, Frankfurt Richtung Dresden, zwischen Jena-Göschwitz und Jena-Zentrum, Stau nach Unfall im Tunnel. A9 Richtung München, zwischen Triptis und Dittersdorf, nach Lkw-Brand nur die linke Spur, frei stockender Verkehr. Und B6 Dresden-Bautzen zwischen Groß-Hartau und Abzweig Schmiedefeld stockender Verkehr nach Unfall. Soweit der MDR-Verkehrsdienst. Es wird 8.05 Uhr.
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3: Und einen angenehmen guten Morgen wünscht Ihnen Beatrice Schwartner.

Die Ouvertüre zu La Caravane du Caire or L'Heureux Esclavage, die Karawane von Kairo von André Modeste Grétry, hier gespielt vom Orchestre de l'Opéra Royal zum Auftakt in diese Stunde. Euridike neu entdecken, das geht jetzt an der Oper Leipzig, wo Choreograf Fran Dias mit feinem Gespür für das Märchenhafte und für das Zeitlose einen Raum öffnet für den Widerstand gegen das Verlorengehen im Strudel aus Vorgaben, Träumen und Sehnsüchten, die nicht die eigenen sind. Die Hauptrolle tanzt die non-binäre Person Marcelino Libau und wir porträtieren diese Person in dieser Stunde, in einer guten halben Stunde und gleich der Blick in die Kulturseiten der Tageszeitungen des Feuilleton in ein paar Minuten, beziehungsweise in 2:22, denn so lange dauert dieser Walzer hier von Frédéric Chopin, Magdalena Hoffmann spielt.

0: klingt auch exquisit für Harfe, dieser eigentlich ja für Klavier geschriebene Walzer in As-Moll, Frédéric Chopin, gespielt von Magdalena Hoffmann. Und damit 8.12 Uhr, guten Morgen.
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0: Und das hat für uns Ulrike Thielmann zusammengetragen.
2: Diejenigen, die glauben, alles ist der Mode unterworfen, auch Politik und etwa Kindererziehung, wundern sich heute nicht über den ersten Satz im Kulturteil der Freien Presse. Der da lautet, Militärkapellen waren einst ein großer Hit. Bei Paraden zogen sie reichlich Publikum an. Später hatten Armeeorchester gar Erfolg auf Schallplatten. Die Big Band der Bundeswehr spielte etwa ein gut verkauftes Album zur Fußball-WM 74 ein. Und auch in der DDR erschienen Platten mit sozialistischer Militärmusik. Was man im Sozialismus dagegen eher nicht vermutete, eine Rockband aus NVA-Soldaten, die sogenannte TBA-Kombo, wobei TBA für Transportbataillon stand, die einzige mit offiziellen Tonaufnahmen. Das Label Rockfilm bringt diese nun auf Vinyl heraus und öffnet damit die Tür zu einem vergessenen Kapitel DDR-Geschichte, wie die Freie Presse schreibt und weiter ausführt. Die Songs des Albums Freiheit atmen den Geist der damaligen Rock-Ära. Sie klingen teils schwer psychedelisch. Made by NVA-Soldaten, das ist schon irgendwie schräg. Aber es verdeutlicht, wie wenig eindeutig der ostdeutsche Bevormundungsstaat war. Die Komplexität und oft auch die Absurdität der real existierenden DDR-Gesellschaft findet sich auch auf dieser Schallplatte. In vielen Kasernen gab es übrigens Soldatenbands, meint heute die Freie Presse, betrieben von einberufenen Musikern. Der willkürlich angesetzte Wehrdienst warf nicht wenigen Bands derbe Knüppel zwischen die Beine. Später wurde versucht, auf das Dilemma einzugehen, wenn auch mit seltsamen Mitteln. So zog man etwa 1984 als Entgegenkommen alle vier Mitglieder der erfolgreichen Newcomer-Band Rockhaus gemeinsam ein und ließ die Öffentlichkeit mit einer fast bravoesken Reportage im Magazin Neuen Leben teilhaben. Die Story, meint die Freie Presse abschließend, hat heute eher Fremdscham. Aspekte. Im Gegensatz zum neuen Vinyl der TBA-Kombo. Das ist ein echt spannendes Zeitdokument. Papst Leo XIV. Meint es indessen dieser Tage ernst und warnt in seinem ersten Rundschreiben vor Monopolen bei der Computertechnologie. Ob er der Kirche damit einen Dienst erweist, ist fraglich, meint heute das Feuilleton der Neuen Zürcher Zeitung. Letztlich geht es dem Papst auch um die Deutungshoheit, denn er sehe ungern einige wenige, die über gewaltige technische und wirtschaftliche Ressourcen verfügten und die dadurch eine bedeutende Zahl von Menschen zu beeinflussen vermöchten. Diese würden entscheiden, Zitat Papst Leo, was wahr ist in Bezug auf den Menschen und die Welt, den Sinn des Lebens, die Familie und sogar Gott. Dieses Metier argwöhnt heute die Neue Zürcher Zeitung, betreibt man ja bereits selbst erfolgreich seit 2000 Jahren. Und natürlich ruft das neue päpstliche Rundschreiben auch die Satirekolumne der Welt zipperzappt auf den Plan, die da feststellt, nun hat eine katholische Intelligenz den Text der neuen Enzyklika verfasst, davon kann man ausgehen. Sie steht im

0: Gegensatz zur AI, meint die Welt, zur atheistischen Intelligenz, die man vor Benutzung unbedingt in ein Weihwasserbecken tauchen sollte.
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0: Gestern hat er gerade noch mit dem London Philharmonic Orchestra unter Edward Gardner das Elgar-Cello-Konzert gespielt bei den Dresdner Musikfestspielen, wo Jan Vogeler ja Intendant ist. Und hier haben wir ihn gerade mit der, wie ich finde, sehr schönen Cello-Version vom Drake-Song gehört. It was a very good year. Und wenn das mit den Dresdner Musikfestspielen so weitergeht, heute das Abschiedskonzert einer echten Legende des Hagen-Quartetts im Palais im Großen Garten, ausverkauft natürlich und auch ausverkauft, auch heute Abend, der Stoff, aus dem die Träume sind, mit Matthias Brandt, Dorothee Oberlinger, Andreas Scholl und Edin Karamasow. Genauso geht's ja morgen weiter, auch ausverkauft, Mozart und die Frauen Martina Gedeck und Sebastian Knapp. Es gibt noch Tickets für den, wie es bei den Dresdner Musikfestspielen heißt, für den Tastenmagier mit Botschaft, das Klavierrezital von Igor Levit. Dafür gibt es dann tatsächlich noch Karten. Also wenn es so weitergeht mit den Dresdner Musikfestspielen und sieht ganz so aus, dann kann Jan Vogeler zum Schluss auch sagen, it was a very good year. Und das ist ja quasi jetzt schon sein sechstes Jahr als Intendant. Die eigentliche Verpflichtung geht bis zu diesem Jahr, aber er hat mir schon im Gespräch verraten, er möchte es gerne weitermachen und von Dresdner Seite scheint es ja auch genauso weitergehen zu sollen. In dem Fall können wir uns vielleicht jetzt schon mal informieren, was die Dresdner Musikfestspiele nächstes Jahr bringen, wenn heute und in den nächsten Tagen so viel noch ausverkauft ist, aber die gehen ja auch noch ein paar Tage.
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0: Frühling mit Schubert. Unter diesem Motto stand pünktlich zum Frühlingsanfang ein Konzert in Trier mit dem Animato-Quartett. Im Januar 2025 gewann das niederländische Ensemble sensationell den hochdotierten Irene Steeles Wilsing Streichquartettpreis des Heidelberger Frühlings, eroberte seitdem die europäischen Konzertbühnen im Sturm. Bereits als Teenager kamen die vier an der Hochschule zusammen und liefern nach Violinstars wie Janine Jansen und Noah Wildschut inzwischen einen weiteren Nachweis der Ausnahmequalität der niederländischen Spitzentalentförderung. Wir haben das Konzert im Kurfürstlichen Palais Trier für Sie aufgezeichnet. Auf dem Programm standen Gipfelwerke der Literatur für die Kammermusik, die sechs Bagatellen, Opus 9 von Anton Webern, Benjamin Britten's String Quartet, das erste in D-Dur, und Franz Schuberts Streichquartett in G-Dur, Deutschverzeichnis 887. Konzertbeginn hier bei MDR Klassik ist nach den 20 Uhr Nachrichten.

Simon Höfele an der Trompete und Elisabeth Braus am Klavier mit Scherzo Allegretto aus der Aria und Scherze für Trompete und Klavier von Alexander Arutyunyan. Gehört bei MDR Klassik um 8.26 Uhr. Und jetzt haben wir Zeit für Lena Neudauer hier im Hintergrund schon mit dem Südwestdeutschen Kammerorchester Pforzheim unter Johannes Mösus. Das ist der dritte Satz Rondo Allegro aus dem Violinkonzert in C-Dur von Antonio Rossetti. Das Ganze bis halb und dann gibt's wieder Aktuelles von Wetter und Verkehr.

0: 8.30 Uhr.
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0: Aktuell überall sonnig und trockenes Wetter. Einige Wolkenfelder sind heute über den Tag noch zu erwarten. Höchstwerte 23 bis 26 in Südthüringen bis 29 Grad. Ein schwacher bis mäßiger auf Nordwest drehender Wind sorgt für ein ganz bisschen Abkühlung. Morgen und am Freitag ist es auch heiter. Gelegentlich gibt's einige Wolken. Es bleibt trocken bis zum Freitagabend. Dann sind von Westen her Schauer und Gewitter angekündigt. 20 bis 25, am Freitag wieder bis 29 Grad. Und das Wochenende wird auch sommerlich warm. Der Blick auf die Straßen, der MDR Klassik Verkehrsservice meldet. A2 Richtung Hannover, zwischen Burgzentrum und Kreuz Magdeburg. 7 Kilometer Stau nach einem Unfall. Hier brauchen Sie eine Stunde länger. Weiterhin gibt es dadurch auch Stau auf der B1 über Möser und Gerwisch. Weiter A2 Richtung Hannover zwischen Ilxleben und Eilsleben. 9 Kilometer Stau und stockender Verkehr an einer Baustelle, brauchen Sie 40 Minuten länger. Und zwischen Peine Ost und Lehrte Ost auch weiter A2 Richtung Hannover, brauchen Sie 30 Minuten länger. 10 Kilometer stockender Verkehr hier an einer Baustelle. Die A4 Richtung Dresden ist zwischen Waltershausen und Gotha Boxberg nach einem Unfall gesperrt. Zurzeit staut sich's. Letzte freie Abfahrt ist Sättelstedt. Und A4 Frankfurt Richtung Dresden, zwischen Hainichen und Berbersdorf stockender Verkehr wegen eines brennenden Fahrzeugs. A4 Görlitz Richtung Dresden, zwischen Salzenforst und Burkau 9 Kilometer stockender Verkehr an der geräumten Unfallstelle. Hier brauchen Sie 20 Minuten länger. Und A4 Frankfurt Richtung Dresden, zwischen Jena-Göschwitz und Jena-Zentrum staut sich's nach einem Unfall im Tunnel. Die A9 Richtung München ist zwischen Bad Berneck-Himmelkron und Dreieck Bayreuth-Kulmbach wegen eines defekten LKW und eines Feuerwehreinsatzes gesperrt. Zurzeit staut sich's bis Markt Schorgast. Richtung Berlin sind die linke und mittlere Spur gesperrt. Auch hier gibt's Stau. Und letzte Meldung betrifft die B6 Dresden-Bautzen. Zwischen Großhartau und dem Abzweig Schmiedefeld stockt der Verkehr nach einem Unfall. Fahren Sie überall vorsichtig. Kommen Sie gut an mit uns.
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Das war der March 17, Come Sunday, der Kopfsatz aus der English Folk Song Suite von Ralph Vaughan Williams. Das London Symphony Orchestra spielte unter Adrian Bolt. Und um 8 Uhr gleich 36 kommen wir jetzt zum Baltimore Consort und dieser anonymen Komposition hier, The Mulberry Garden.

0: Kittys Debüt aus dem Film Anna Karenina aus dem Jahr 2012. Dario Marianelli hat's geschrieben. Am kommenden Sonnabend wird an der Oper Leipzig wieder mal getanzt. Das Ballett Euridike von Fran Dias kommt zur Uraufführung mit einer ungewöhnlichen Besetzung in der Titelrolle. Marcelino Libao tanzt nach vielen männlichen zum ersten Mal eine weibliche Hauptrolle. Wolfgang Schilling war für uns gestern Abend bei einer der letzten Proben dabei und hat mit Marcelino Libao, die sich als nonbinäre Person versteht, über diese Herausforderung gesprochen.
1: Die Euridike, deren Geschichte von der Ballettkompanie der Oper Leipzig erzählt wird, muss man zu Beginn suchen, in einem hektischen Wimmelbild, das eindeutig nicht wie griechischer Mythos aussieht, sondern ein moderner Flughafen ist. Nun gut, Euridike begab sich schließlich auch auf eine Reise, die sie bis in den Hades führte. Doch hier, in der Choreografie von Fran Dias, der selbst einmal Tänzer in Leipzig war, sitzt sie, obwohl Haupt- und Titelheldin, statuenhaft im Wartebereich, während die Company auf der Vorbühne in immer wildere Bewegungsrhythmen verfällt, verharrt sie hinterm Absperrband. Keine leichte Übung für jemanden, der von Kindesbeinen an offensichtlich nur eines wollte.
2: I think I was about 2 years old. I was not speaking yet, but my parents realized that I have a good sense of rhythm and I like to dance more than I play with my toys. So I think from that moment I knew I was going to be a dancer. I just didn't know I would be a professional ballet dancer, but at a young age I was already quite open to the world of dance.
1: Als er ein kleiner Junge war, so um die 2, noch nicht mal sprechen konnte, lieber tanzte, als mit seinem Spielzeug zu spielen. Die Eltern erkannten das Talent und förderten es damals auf den Philippinen und später als Jugendlicher flog er von Manila aus Richtung Europa. Der Tanz als Tor zur Welt. Erste Station, der Prix de Lausanne in der Schweiz.
2: I was only 15 years old then and I went to Switzerland and I got all the way to the finals and the head of the jury was John Neumeier and he offered me a scholarship to study in Hamburg and my life changed since then because I moved to Germany because of this luck in a way.
1: Ein Weg des Glücks, der ihn nach Hamburg führte, denn kein geringerer als John Neumeier war damals Jurychef in Lausanne, erkannte das Talent des jungen Mannes und holte ihn an seine Akademie in Hamburg, wo Marcelino Libao nach der Ausbildung für eine Dekade Teil der Company war. Ganz oben eigentlich angekommen, aber irgendwie auch an einem Endpunkt.
2: And after 10 years dancing with John Neumeier, I was starting to feel like I was stuck in a box. Unfortunately, on my 10th year, it was the peak of pandemic and no one was really hiring during that time, except Leipziger Ballet. They were willing to do auditions through a video. And when I came here, I never looked back because the things that I got offered here are widened my knowledge and my explorations as a dancer and as an artist and also as a human being.
1: Auf dem Höhepunkt der Covid-Pandemie wechselte er nach Leipzig. Mittels Video-Audition landete er bei Mario Schröder. Und von da an gab es für ihn keinen Blick zurück. Er tanzte und erweiterte sein Wissen als Tänzer, als Künstler und als Mensch. Marcelino Libao versteht sich selbst inzwischen als non-binäre Person. Und als Solistin, wie in seiner Vita zu lesen, tanzt er nach großen männlichen Rollen als Samurai, junger Prinz und alter Faust nun zum ersten Mal eine Frauenrolle, die Euridike. Was macht das mit ihm, als, um ihm im genderneutralen Englisch zu zitieren, Dancer, Artist and Human Being?
2: Very good question. It's interesting because I found myself now that I'm going to portray a female role that I have.
1: Eine sehr gute Frage nennt er das und verweist darauf, dass es ihm inzwischen sehr viel leichter fällt, eine Frauenrolle zu tanzen, weil er die weiblichen Seiten in sich viel stärker fühlt. Die männlichen Rollen fielen ihm da 10-mal schwerer, zum Beispiel einen Ausdruck für den 80-jährigen alten Faust zu finden und das in Leipzig, wo den jeder kennt. Da ist die Euridike, die sich auf eine Reise vorbereitet, viel eher seine Geschichte,
3: weswegen ihm dieser Abend auch die Chance gibt, seine Weiblichkeit auszudrücken. Er muss diesmal gar nicht so viel erforschen, sondern darf vielmehr er selbst sein.
2: That is my story already and doesn't even give me a chance to express my womanhood. So I really feel with Eurydike, I don't need to do as much research, but I just have to be myself.
3: Meint Marcelino Libao und geht mit dieser weiblichen Rolle wieder mal einen neuen Schritt auf seinem oder eben ihrem Weg als Dancer, Artist and human being.
0: Die Premiere des Balletts Eurydike mit Marcelino Libao in der Titelrolle ist am Sonnabend, jetzt am 30. Mai, an der Oper Leipzig zu erleben. 19 Uhr geht's los. Für uns berichtete Wolfgang Schilling.

0: Der Furientanz aus Orfeo ed Euridice von Christoph Willibald Gluck aus dem zweiten Akt spielt hier das Kammerorchester Zürich. 8.51 Uhr haben wir's.
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0: Ja, wie die Zeit fliegt, merke ich gerade daran, dass es gefühlt erst vorgestern war, dass hier unser MDR-Sinfonieorchester Chefdirigent über den Gang ging und direkt nebenan ins Studio, um einfach die Musik abzuhören, die da gerade produziert worden war, eine Etage drunter im großen Orchestersaal. Und zwar war das unter anderem der Tahiti-Trott von Vincent Humans, was wir besser kennen als T42. Allerdings war Dennis Russell Davies eben nicht erst vorgestern hier, sondern das war eine Produktion, die 2024 schon entstanden ist, mit dem MDR-Sinfonieorchester. Hören wir jetzt rein.

Tahiti Trot von Vincent Humans, gespielt vom MDR Sinfonieorchester, was allerdings gerade ganz andere Musik auf den Pulten stehen hat, nämlich die Filmmusik zum Herr der Ringe. Und wenn Sie das erleben wollen, dann sei Ihnen übermorgen empfohlen, der 29. Mai, 18.30 Uhr in der Leipziger Arena, gibt es dieses Konzert mit dem MDR Sinfonieorchester, mit dem MDR Rundfunk und Kinderchor, mit einer Sopranistin noch unter Leitung von Ludwig Wicki. Und das Gastkonzert Herr der Ringe, das ist also nicht nur die Musik, sondern dann wird dabei eben auch noch der Film gezeigt, Die Gefährten. Also wer da Fan ist, der sollte das nicht verpassen. Mit dieser Empfehlung 8 Uhr und gleich 57. Jetzt haben wir hier noch ein bisschen Beethoven anliegen, und zwar Christian Zimmermann mit dem London Symphony Orchestra unter Simon Rattle. Das ist der dritte Satz aus dem zweiten Klavierkonzert von Beethoven. Das Ganze bis zu den 9 Uhr Nachrichten, und danach hören wir uns gerne wieder hier bei MDR Klassik.

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2: Um 9 Uhr mit Bernd Milde. Der Deutsche Reiseverband erwartet trotz der Diskussionen über einen möglichen Kerosinmangel keinen Buchungseinbruch. Sprecher Thorsten Schäfer sagte dem MDR, derzeit sehe man keinen Kerosinmangel und gehe davon aus, dass der Sommerurlaub 2026 gesichert sei. Die Deutschen hätten in diesem Jahr noch früher gebucht als in den Vorjahren, vor allem Flugreisen ans Mittelmeer. Auch Airlines sehen aktuell keine Engpässe bei der Treibstoffversorgung. Eurowings teilte mit, der Kerosinbedarf für das laufende Jahr sei bereits zu rund 80% abgesichert. Der Sozialverband Deutschland unterstützt Forderungen, Beamte konsequent in die gesetzliche Kranken- und Pflegeversicherung einzubeziehen. Vorstandschefin Michaela Engelmeier sagte der Neuen Osnabrücker Zeitung, nur mit einer Bürgerversicherung für alle könne das Gesundheitssystem zukunftssicher aufgestellt werden. Beamte bekämen die gleichen Leistungen wie gesetzlich Versicherte. Daher sei es nur gerecht, sie an der Finanzierung zu beteiligen. Der Verbandschef der privaten Krankenversicherung Florian Reuter lehnte das ab. Dies würde kein einziges Problem lösen. Bundeswirtschaftsministerin Katharina Reiche hat zum Auftakt ihres zweitägigen China-Besuchs für einen Ausbau der Beziehungen geworben. Reiche erklärte, Deutschland begrüße Investitionen chinesischer Unternehmen. Zugleich mahnte sie bei einem Treffen mit Handelsminister Wang Wentao in Peking faire Wettbewerbsbedingungen für deutsche Firmen an. Wettbewerb müsse zu beiderseitigem Nutzen sein. Israel hat nach eigenen Angaben den neuen Hamas-Militärchef im Gazastreifen getötet. Armee und Geheimdienst erklärten, Mohammed Odeh sei bei einem gezielten Angriff in der Stadt Gaza ausgeschaltet worden. Ministerpräsident Benjamin Netanyahu und Verteidigungsminister Israel Katz erklärten zur Begründung für den Angriff, man werde weiter alle verfolgen, die am Hamas-Überfall auf Israel im Oktober 2023 beteiligt gewesen seien. In Leipzig sind vor dem heutigen Finale der Fußball-Conference League am Abend in der Innenstadt Fans aus England und Spanien aneinander geraten. Der Polizei zufolge wurde dabei das Mobiliar eines Restaurants beschädigt. Ob es Verletzte gab, sei unklar. Laut Leipziger Volkszeitung nahm die Polizei die Personalien von mehr als 300 Beteiligten auf. Das waren die Nachrichten. Das Wetter mit den Temperaturen von 8 Uhr. Es ist überall wolkenlos. Auf den Brocken bei 10 Grad, Chemnitz 18, Dresden 19, Eisenach und Erfurt jeweils 18 Grad, Fichtelberg 15, Gera meldet 18 Grad, Görlitz fast wolkenlos, 20 Grad, Halle wolkenlos, 18 Grad, ebenso in Leipzig, Magdeburg 17 und Meiningen 19 Grad. Heute viel Sonne, vorübergehend einige Wolken, Höchstwerte zwischen 23 und 26 in Südthüringen bis 29 Grad. Teils mäßiger Nordwestwind. In der Nacht gering bewölkt, Tiefstwerte 9 bis 5 Grad. Morgen heiter, einige Wolken, Höchstwerte 21 bis 26 Grad. Am Freitag weiter Sonne, erst am Abend mitunter Schauer und Gewitter, sommerlich warm. MDR Verkehrsdienst. A2 Richtung Hannover. Zwischen Burgzentrum und Kreuz Magdeburg 5 Kilometer Stau nach Unfall plus 30 Minuten und weiterhin auch Stau auf der B1 über Möser und Gerwisch plus 40 Minuten. A2 Richtung Hannover zwischen Kreuz Magdeburg und Alsleben 10 Kilometer Stau und stockender Verkehr plus 40 Minuten. Und zwischen Peine Ost und Lehrte Ost 10 Kilometer stockender Verkehr plus 30 Minuten. A4 Görlitz Richtung Dresden, zwischen Salzenforst und Burkau, 6 Kilometer stockender Verkehr an geräumter Unfallstelle. A4 Görlitz Richtung Dresden, zwischen Ohorn und Hermsdorf, Stau an einer Baustelle plus 10 Minuten. Und Vorsicht auf der A13 Richtung Berlin, zwischen Marsdorf und Radeburg liegt ein Metallteil auf der linken Spur. Soweit der MDR-Verkehrsdienst, 9.04 Uhr.
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3: Weiter mit Beatrice Schwartner. Ich grüße, guten Morgen.

beschwingt ging's in diese Stunde mit Loc Riolo, mit der Collage für Instrumentalensemble von Matthew Locke. Das Ensemble La Ninfea hat hier den Auftakt in diese Stunde gemacht, in der wir übrigens berichten wollen über die Verbindung von dem von den Dresdner Musikfestspielen mit dem Tacheles-Jahr. Konzerte von Igor Levit und Martha Agerich stehen an und das ist gleich Thema bei MDR Klassik.

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1: Bei aller Leichtigkeit des Seins, wie ja das Motto der diesjährigen Dresdner Musikfestspiele lautet, auf gewichtige Inhalte wollen die Macher in ihrem Programm nicht verzichten. So dürfte es kaum überraschen, dass Tacheles das Jahr der jüdischen Kultur in Sachsen auch in mehreren Konzerten der Festspiele berücksichtigt wird. Michael Ernst stellt zwei Höhepunkte dieses Engagements vor.
2: Tastenmagier mit Botschaft. Diesen Titel trägt der Soloabend von Igor Levit, den der Pianist am Donnerstag im Dresdner Kulturpalast bestreiten wird. Keine zu hochgegriffene Überschrift, denn an den Tasten macht dem 1987 in der Sowjetunion geborenen und seit 1994 in Deutschland lebenden Künstler

0: und Neues zu versuchen. Jiddisch ist keine Wurzel, Jiddisch ist ein Weg.
1: So formulierte es der musikalische Botschafter im Frühjahr in seiner Dresdner Rede. Mendelssohns Lieder ohne Worte haben für ihn aber noch einen ganz anderen Hintergrund.
2: Ich habe diese Aufnahme gemacht aus einer sehr, sehr starken inneren Notwendigkeit heraus. Die ersten 4-5 Wochen nach dem Anschlag am 7. Oktober habe ich verbracht in einer Mischung von Sprachlosigkeit und totaler Paralyse eigentlich. Und irgendwann war klar, ich habe keine anderen Instrumente, als Künstler zu reagieren.
1: Igor Levit reagiert mit Musik und mit Worten.
0: Es braucht neue Anfänge in der Erinnerungskultur. Es braucht aber auch eine neue Neugierde auf jüdische Tradition. Und zwar nicht um Willen von uns Juden, euretwillen, um Willen dieses Landes.
1: Deutliche Worte, mit denen der Künstler zum Nachdenken anregen will. Ganz im Sinne von Tacheles eben, was ja so viel wie Klartext bedeutet, wie auf den Punkt kommen. Zu einem weiteren Konzert im Tacheles-Themenjahr war Martha Argerich geladen. Die nun bald 85-jährige Grande Dame des Klaviers musste aber absagen. An ihrer Stelle wird Alexander Malofejew zu hören sein. Der kam 2001 in Moskau zur Welt und gibt nun sein Dresden-Debüt. Bedauert der in Berlin lebende Künstler, nicht schon früher in Dresden gewesen zu sein. Die Musikfestspiele sind ihm aber bestens bekannt.
3: Because many of my friends are playing there every year, but now since happened so suddenly, I'm happy to visit it earlier than expected.
1: Viele seiner Freunde waren schon hier und nun kommt auch er. Eher als erwartet.
3: You know, it's always tricky to talk about substitution someone like Martha Argerich, because it's kind of impossible to substitute here.
1: Eine Martha Argerich zu ersetzen sei kaum möglich, meint Alexander Malofejew, im Moment noch auf Italien-Gastspiel, bevor er mit Kriegs Amol-Klavierkonzert nach Dresden kommt. Ihn begleitet das Rotterdam Philharmonisch Orchest unter Leitung von Lahav Shani, mit dem er erst jüngst in Wien aufgetreten ist, ebenfalls anstelle von Martha Argerich.
3: Like a déjà vu, a little bit in Dresden, but I'm glad to participate in this initiative, and it's important to remember all history lessons.
1: Wie ein Déjà vu sei das für ihn, und er freue sich, an dieser Initiative im Sinne des jüdischen Kulturlebens mitzuwirken und so an die Lehren aus der Geschichte zu erinnern. Für Igor Levit ist ein solcher Appell geradezu unabdingbar, denn
0: für mich fühlt sich diese Gegenwart in diesem Land an wie eine totale und eine bleierne Gegenwart. Das ist der erste Effekt wahrscheinlich einer jeden großen Krise, dass wir den Blick nicht nach vorne, sondern nach unten richten. Dass die Weite des Denkens abhanden kommt. Ich erlebe Deutschland eng, ausgetrocknet von Anfängen, energielos und blutleer.
4: Igor Levit spricht Tacheles. Tacheles bei den Dresdner Musikfestspielen auf den Soloabend Igor Levits am morgigen Donnerstag sowie auf das Dresden-Debüt von Alexander Malofejew am 2. Juni folgenden. Weitere auf diese Thematik bezogene Konzerte, beispielsweise die Sängerin Noah am 5. Juni und zwei weitere Abende mit dem israelischen Dirigenten, Akkordeonisten und Pianisten Omer Meir Welber am 9. und am 10. Juni. Das vollständige Programm der Musikfestspiele ist unter musikfestspiele.com zu finden.

Igor Levit spielte eines der Lieder ohne Worte von Felix Mendelssohn Bartholdy um 9:20 Uhr. Und jetzt Filmmusik von Stephen Warbeck mit Urwurmcharakter.

Immer wieder schön zu hören, Shakespeare in Love, das Main-Stück, also die Hauptmusik von Stephen Warbeck für diesen Soundtrack. 1998 ist der Film rausgekommen, ist auch schon irre lange her. Dafür gab es mehrere Oscars und ich nehme regelmäßig, wenn ich diese Musik höre, vor, den unbedingt mal wieder zu schauen, weil ich mich sehr, sehr gut dran erinnere, die wunderbare Dame Judi Dench als Königin, also steht auf meiner Film-To-Do-Liste auf alle Fälle relativ weit oben. 9.24 Uhr, jetzt noch Zeit für Karl Stamitz. Das neue Mannheimer Orchester unter Anders Muskens spielt den dritten Satz aus La Chasse. Wie wir hier schon an den Hörnern hören, ist das die Jagd in D-Dur. Karl Stamitz also bis halb. Und dann gibt's noch mal Neues. Ja, mal schauen, Neues von Wetter.

0: La Chasse, die Jagd von Karl Stamitz, gespielt vom neuen Mannheimer Orchester. Ja, passend zum Mai. Am 1. Mai beginnt ja traditionell in Deutschland das neue Jagdjahr. Rehböcke, Schmalrehe sind gerade im Fokus der Bejagung. Allerdings ist natürlich auch Schonzeit. Insofern gibt's da klare Regeln. Musikalisch deutlich weniger. 9.30 Uhr.
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0: Ja, überall Sonne und vielleicht hier und da eine Wolke, eher zu Deko-Zwecken. Höchstwerte heute 23 bis 26, in Thüringen bis 29 Grad. Und auch die Wassertemperaturen können schon ganz gut mithalten mit sommerlichen Gefühlen. 17 bis 20 Grad haben die mitteldeutschen Badeseen und ja, die Waldbrandgefahr ist leider auch aktiv. Wir sind schon bei Waldbrandstufe 4, also machen Sie da ganz vorsichtig. Wir schauen noch auf die nächsten Tage. Morgen oft heiter, gelegentlich aber auch ein paar Wolken, maximal noch 20 bis 25 Grad, also beste Zeit vielleicht mal zum Durchlüften auch in der Nacht, denn am Freitag geht's schon wieder hoch. Bis maximal 29 Grad zum Abend, also Freitagabend, sind dann im Westen Schauer und Gewitter angekündigt. Bleibt also weiter sommerlich warm in den nächsten Tagen. Der Blick auf die Straßen. Der MDR Klassik Verkehrsservice meldet: A2 ist nach wie vor ein Knackpunkt Richtung Hannover zwischen Burg Zentrum und Kreuz Magdeburg. 8 Kilometer stockender Verkehr nach einem Unfall. Hier brauchen Sie 30 Minuten länger. Weiterhin dadurch auch Stau auf der B1 über Möser und Gerwisch, dauert 20 Minuten länger. Weiter A2 Richtung Hannover. Zwischen Kreuz Magdeburg und Eilsleben. 10 Kilometer Stau und stockender Verkehr an einer Baustelle. Kostet Sie 40 Minuten mehr. Und genauso lange dauert es auf der A2 Richtung Hannover. Zwischen Peine Ost und Lehrte Ost. Da gibt es 10 Kilometer Stau und stockender Verkehr an einer Baustelle. A4 Görlitz Richtung Dresden. Zwischen Ohorn und Hermsdorf staut sich's an einer Baustelle. Plus 15 Minuten einplanen. Vorsicht auf der A13 Richtung Berlin. Zwischen Marsdorf und Radeburg liegt ein Metallteil auf der linken Fahrspur. Vorsicht auf der A72 Richtung Leipzig. Zwischen Röther und Böhlen liegt ein Holzbalken auf der rechten Spur. Und Vorsicht auf der A73 Richtung Suhl. Zwischen Bad Staffelstein Kurzentrum und Lichtenfels Süd sind Fahrradfahrer auf der Fahrbahn. Fahren Sie überall vorsichtig. Kommen Sie gut an mit uns. 9.33 Uhr gleich.
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Er wird gerne mit dem Zusatz versehen, Iron Hands in Velvet Gloves. Das hat Diapason geschrieben über Philippe Grisoire, also der Mann mit eisernen Händen in samtenen Handschuhen. Und hier haben wir ihn gerade gehört, Philippe Grisoire mit dem Ensemble Diderot unter Johannes Brahms-Ola. Der dritte Satz war das aus dem Cembalo-Konzert in B-Dur von Ernst Wilhelm Wolff. Und jetzt kommen wir zu einer Frau, die ja immer das Publikum gezogen hat, auch wenn sie selbst gar nicht von ihrer Stimme so wahnsinnig überzeugt war. Aber sie wurde nicht für umsonst La Flotte genannt und wirklich auch dafür geadelt. Dame Felicity Lott. Leider gestorben am 15. Mai dieses Jahres, die britische Opern- und Konzertsängerin, der wir einen Abend gewidmet haben. Heute Abend ab 22 Uhr wird sie unter anderem nochmal zu hören sein mit Liedern von Clara Schumann und Gabriel Fauré, mit Arien von Mozart und einem Stück aus dem Rosenkavalier mit Felicity Lott als Marschallin. Und hier hören wir sie, also wie gesagt, vormerken, heute Abend 22 Uhr bei MDR Klassik, die Stunde für Felicity Lott zum Andenken. Und hier hören wir sie als Großherzogin von Geroldstein mit dieser Arie aus Jacques Offenbachs gleichnamiger Operette. Felicity Lott mit dem Chœur, also mit dem Chor und Les Musiciens du Louvre unter Marc Minkowski.

0: Einer der eindrucksvollsten, präzisesten, warmherzigsten und berührendsten Sängerinnen, die es gab. Ganz Dame, privat aber offensichtlich ganz unkompliziert und doch so voller Ironie und Witz. Felicity Lott haben wir hier gehört und wie gesagt, heute Abend ab 22 Uhr ist ihr zu ihrem Tod am 15. Mai leider mit 79 an Krebs von uns gegangen. Heute Abend 22 Uhr eine ganze Sendung für Felicity Lott.
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0: Er hat mit seinen Liedern immer mitten ins Herz getroffen, wirkte als Pfarrer in Berlin im brandenburgischen Mittenwalde und im damals zu Kursachsen gehörenden Spreewaldort Lübben. Paul Gerhardt, der protestantische Liederdichter, der ja für seine poetischen Qualitäten von Zeitgenossen geschätzt wurde und auch noch heute zu den bedeutendsten Liederdichtern zählt, weil er einfach ein großer Tröster war. Einer, der am Ende des Dreißigjährigen Krieges Zuversicht und Gottvertrauen zu spenden verstand und das ins Heute übersetzt auch immer noch gut funktioniert. Paul Gerhardt starb heute vor 350 Jahren. Unser Blick in seine Lebensgeschichte jetzt von Thomas Hartmann.

0: wenn ich zurückdenke, 25, 30 Jahre, Bob Holgerhardt noch gar nicht so aktuell. Aber er ist hier in Gräfenhainichen zu einer Größe wieder geworden und ist es noch.
1: Wilma Deißner. Sie hat als stadtgeschichtliche Mitarbeiterin in Gräfenhainichen und als Autorin das Erbe Paul Gerhardts aufgearbeitet. Hier in Gräfenhainichen wird der evangelisch-lutherische Theologe und Dichter im März 1607 geboren.
0: Er stammt aus einem begüterten Elternhaus. Die Eltern hatten eine Gastwirtschaft, sie hatten Landwirtschaft. Der Vater war einer der drei Bürgermeister. Seine Mutter stammte aus Eilenburg. Da waren Großvater und Urgroßvater Superintendenten. Er hätte sicher als Kind keine Not leiden brauchen, das was alles später kam.
1: Mit den bitteren Seiten des Lebens wird Gerhard bei Zeiten konfrontiert. Bereits 1621 ist er eine Vollwaise. Dennoch besucht er bald darauf die Fürstenschule in Grimma, studiert ab 1628 in Wittenberg Theologie. Gerhard bleibt lang hier, lebt hier als Hauslehrer und setzt seinen Weg wohl 1642 in Berlin fort. Auch hier schlägt er sich als Hauslehrer durch, tritt aber dann auch als Dichter von Kirchenliedern in Erscheinung. Als der Kantor der Berliner Nikolaikirche, Johann Krüger, 1647 sein protestantisches Gesangbuch unter dem Titel Praxis Pietatis Melica veröffentlicht, sind darin 18 Texte von Paul Gerhardt enthalten.
2: Ich würde sagen, etwas überspitzt formuliert, er war freier Künstler. Also als Dichter war er freier Künstler, er hatte als Hauslehrer nicht so viel zu tun, er hatte kein Amt. Und insofern war er ansprechbar und konnte zum Liederdichten motiviert werden.
1: Schätzt Konrad Kleck ein, Universitätsmusikdirektor der Friedrich-Alexander-Uni Erlangen-Nürnberg. Als Dichter verfügt Gerhard über bemerkenswerte Qualitäten. Er bewege die Menschen mit seinen Worten, sagt Albrecht Henkies, einst Kurator an der Berliner Nikolaikirche.
3: Und hat den Trost vermitteln können und hat auch das Vertrauen und die Kraft seines Glaubens vermitteln können. Aber Paul Gerhardts Dichtung teilt sich ja auch nichtgläubigen Menschen mit. Es ist eine Sprache, die bis heute berührt.
1: Dass Gerhard die Menschen noch heute erreicht, sagt Konrad Kleck, liegt unter anderem daran,
2: dass er so eine suggestive Art hat zu sprechen. Also in den Appellen, geh aus mein Herz und suche Freude, solche Selbstermunterungen. Und das wirkt einfach immer.
1: Mit weiteren Auflagen der Praxis Pietatis Medica wächst die Zahl der Gerhard-Lieder rasch an. Und damit wächst auch die Popularität als Dichter. Ab 1651 übernimmt der Theologe ein Propstamt im brandenburgischen Mittenwalde. Von 1657 an wirkt er als zweiter Diakon an der Nikolaikirche. Religiöse Differenzen zwischen dem calvinistischen Hof um Kurfürst Friedrich Wilhelm und den Lutheranern führen dazu, dass Gerhard seinen Posten niederlegt und das Kurfürstentum verlassen muss. Seine neue und letzte Aufgabe findet der Dichter, der quasi gar nicht mehr dichtet, als Pfarrer im kursächsischen Lübben.
4: Und heute, vor 350 Jahren, ist er gestorben, Paul Gerhardt. Hier der Blick in seine Lebensgeschichte von Thomas Hartmann. Und weil es einfach so schön ist, hören wir es auch nochmal zum vielleicht auch mitsingen.

Ilgarde Lino spielte Christoph Graupner. Die Musikauswahl heute besorgte Alexander Gosch. Ich bin Beatrice Schwartner, wünsche Ihnen einen guten Mittwoch mit der Sonne und hoffentlich immer mal einem kühlen, schattigen Plätzchen. Tschüss, machen Sie es gut.

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2: Um 10 Uhr mit Bernd Milde. Bundesbauministerin Verena Huberts will den Wohnungsbau in Deutschland beschleunigen. Das Bundeskabinett kommt zur Stunde zusammen, um Neuregelungen zum Baugesetzbuch auf den Weg zu bringen. Im Deutschlandfunk sagte Huberts, dem Wohnungsbau müsse endlich Vorfahrt eingeräumt werden. So sollen Kommunen etwa besser gegen sogenannte Schrottimmobilien vorgehen und notfalls auch Enteignungen durchführen können. Die Zahl der Superreichen in Deutschland ist im vergangenen Jahr deutlich gestiegen. Nach Berechnungen der Unternehmensberatung BCG nahm die Zahl der Menschen, die mehr als 100 Millionen Dollar bzw. 86 Millionen Euro besitzen, im Vergleich zum Vorjahr um rund 1.100 zu. Der Unternehmensberatung zufolge profitieren die Superreichen vor allem von Gewinnen an den Aktienmärkten. Insgesamt besäßen die rund 5000 Superreichen mehr als ein Viertel des gesamten Finanzvermögens in Deutschland. Der Deutsche Reiseverband erwartet trotz der Diskussionen über einen möglichen Kerosinmangel keinen Buchungseinbruch. Sprecher Thorsten Schäfer sagte dem MDR, derzeit sehe man keinen Kerosinmangel und gehe davon aus, dass der Sommerurlaub 2026 gesichert sei. Die Deutschen hätten in diesem Jahr noch früher gebucht als in den Vorjahren, vor allem Flugreisen ans Mittelmeer. Auch Airlines sehen aktuell keine Engpässe bei der Treibstoffversorgung. Eurowings teilte mit, der Kerosinbedarf für das laufende Jahr sei bereits zu rund 80% abgesichert. Israel hat nach eigenen Angaben den neuen Hamas-Militärschiff im Gazastreifen getötet. Armee und Geheimdienst erklärten, Mohammed Odeh sei bei einem gezielten Angriff in der Stadt Gaza ausgeschaltet worden. Ministerpräsident Benjamin Netanyahu und Verteidigungsminister Israel Katz erklärten zur Begründung für den Angriff, man werde weiter alle verfolgen, die am Hamas-Überfall auf Israel im Oktober 2023 beteiligt gewesen seien. Vor dem Finale der Fußball Conference League sind am Abend in Leipzig Fans aus England und Spanien aneinander geraten. Der Polizei zufolge bewarfen sie sich mit Flaschen, Biergläsern und Mobiliar eines Restaurants. Polizisten hätten die Fans getrennt. Zwei Beamte seien leicht verletzt worden. Zwei Personen seien festgenommen worden. Die Polizei nahm die Personalien von mehr als 300 Personen auf. Es wurden Ermittlungen eingeleitet. Im Finale der Conference League treffen am Abend der Londoner Verein Crystal Palace und Rayo Vallecano aus Spanien aufeinander. Das waren die Nachrichten. Das Wetter mit den Temperaturen von 9 Uhr. Brocken wolkenlos 11 Grad, Chemnitz fast wolkenlos 19, Dresden wolkenlos 20 Grad, wolkenlos in Eisenach bei 19, Erfurt 20, Fichtelberg 16, Gera 19, Görlitz fast wolkenlos 21 Grad. Wolkenlos in Halle bei 19 Grad, ebenso in Leipzig, Magdeburg 18 und Meiningen wolkenlos 20 Grad. Heute viel Sonne, vorübergehend einige Wolken, Höchstwerte zwischen 23 und 26, in Südthüringen bis 29 Grad, teils mäßiger Nordwestwind. In der Nacht gering bewölkt, Tiefstwerte 9 bis 5 Grad. Morgen heiter, einige Wolken, Höchstwerte 21 bis 26 Grad. Am Freitag weiter Sonne, erst am Abend mitunter Schauer und Gewitter, sommerlich warm. MDR Verkehrsdienst. A2 Richtung Hannover zwischen Burgzentrum und Kreuz Magdeburg. 5 Kilometer stockender Verkehr nach Unfall. Weiter zwischen Kreuz Magdeburg und Eisleben 10 Kilometer Stau und stockender Verkehr plus 40 Minuten. Und zwischen Peine Ost und Lehrte Ost ebenfalls 10 Kilometer Stau und stockender Verkehr plus 40 Minuten. A4 Richtung Dresden zwischen Gotha und Wandersleben, Behinderungen nach Unfall auf der rechten Spur. A4 Görlitz Richtung Dresden zwischen Ohorn und Hermsdorf, Stau an einer Baustelle plus 10 Minuten. A14 Richtung Magdeburg zwischen Leisnig und Mutschen, Behinderungen durch defekten LKW. Vorsicht, hier wird ein Rad auf der Fahrbahnseite gewechselt. Vorsicht auf der A14 Richtung Dresden am Dreieck Nossen. In der Überfahrt zur A4 Richtung Dresden liegt eine Schaufel. Und auf der B6 in Richtung Dresden oder in Dresden selbst zwischen Alte Meißnerlandstraße und Kossebauder Straße Behinderungen nach Unfall. Soweit der MDR Verkehrsdienst. Es wird 10.05 Uhr.
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1: Um 11 Uhr mit Bernd Milde. Der Iran-Krieg und die hohen Energiepreise bremsen die schwache wirtschaftliche Entwicklung in Deutschland aus. Die sogenannten Wirtschaftsweisen rechnen in ihrem Frühjahrsgutachten in diesem Jahr nur noch mit einem Wachstum des Bruttoinlandsprodukts um 0,5%. Im Herbst hatte der Sachverständigenrat der Bundesregierung noch 0,9% erwartet. Die Inflationsrate sehen die Wirtschaftsweisen für dieses Jahr bei durchschnittlich 3%. Zugleich warnten sie vor einem Anstieg der Sozialbeiträge auf fast 50% bis 2040, falls nicht gegengesteuert werde. Bundesbauministerin Verena Huberts will den Wohnungsbau in Deutschland beschleunigen. Das Bundeskabinett berät derzeit über Neuregelungen zum Baugesetzbuch. Im Deutschlandfunk sagte Huberts, dem Wohnungsbau müsse Vorfahrt eingeräumt werden. In Gebieten mit Wohnungsmangel soll der Wohnungsbau Vorrang etwa vor Denkmal- und Naturschutz halten. Zudem sollen Kommunen besser gegen sogenannte Schrottimmobilien vorgehen können. Die 27 EU-Staaten haben die EU-Zollvereinbarung mit US-Präsident Donald Trump gebilligt. Wie die Ratspräsidentschaft mitteilte, stimmten sie einem Gesetz zu, das europäische Zölle auf US-Industriewaren wie Autos und Maschinen zeitweise abschafft. Die Bestätigung durch das EU-Parlament gilt als Formsache. Trump hatte der EU für die Umsetzung des Zolldeals eine Frist bis zum 4. Juli gesetzt. Die Zollabschaffung soll bis Ende 2029 gelten. Im Gegenzug soll der US-Zoll auf die meisten EU-Produkte maximal 15% betragen. Bundeswirtschaftsministerin Katharina Reicher hat bei ihrem China-Besuch verlässliche Zugänge zu kritischen Rohstoffen angemahnt. Reicher sagte nach einem Treffen mit Chinas Handelsminister Wang Wentao und Entwicklungsminister Zhu Haibing, sie habe mit ihren Gesprächspartnern Wege dazu ausgelotet. Derzeit gelten in China Ausfuhrlizenzen etwa für seltene Erden. Zugleich forderte Reicher faire Wettbewerbsbedingungen für deutsche Firmen in China und lud chinesische Unternehmen zu Investitionen in Deutschland ein. Die Zahl der Superreichen in Deutschland ist im vergangenen Jahr deutlich gestiegen. Nach Berechnungen der Unternehmensberatung BCG nahm die Zahl der Menschen, die mehr als 100 Millionen Dollar bzw. 86 Millionen Euro besitzen, im Vergleich zum Vorjahr um rund 1.100 zu. Der Unternehmensberatung zufolge profitierten die Superreichen vor allem von Gewinnen an den Aktienmärkten. Insgesamt besäßen die rund 5000 Superreichen mehr als ein Viertel des gesamten Finanzvermögens in Deutschland. Das waren die Nachrichten. Das Wetter mit den Temperaturen von 10 Uhr. Brocken wolkenlos 11 Grad, Chemnitz fast wolkenlos 20, Dresden leicht bewölkt 20 Grad. Eisenach wolkenlos 21 Grad, Erfurt wolkenlos 20, Fichtelberg wolkenlos 16 Grad. Gera meldet 19 Grad, Görlitz fast wolkenlos 21, wolkenlos auch in Halle bei 19 Grad, Leipzig 20, Magdeburg 19 und Meiningen 21 Grad. Heute viel Sonne, vorübergehend einige Wolken, Höchstwerte 23 bis 26 Grad, in Südthüringen bis 29 Grad, teils mäßiger Nordwestwind. In der Nacht gering bewölkt, Tiefstwerte 9 bis 5 Grad. Morgen heiter, einige Wolken, Höchstwerte 21 bis 26 Grad. Am Freitag weiter Sonne, erst am Abend mitunter Schauer und Gewitter, sommerlich warm. MDR Verkehrsdienst. A2 Richtung Hannover zwischen Magdeburg-Kannenstieg und Alsleben 10 Kilometer Stau an einer Baustelle. Sie benötigen eine Stunde länger. A2 Richtung Hannover zwischen Peine Ost und Lehrte Ost 10 Kilometer Stau und stockender Verkehr plus 40 Minuten. A4 Richtung Dresden zwischen Gotha und Wandersleben Behinderungen nach Unfall auf der rechten Spur. A4 Görlitz Richtung Dresden zwischen Ohorn und Hermsdorf 4 Kilometer stockender Verkehr plus 10 Minuten und A9 Richtung Berlin zwischen Gefrees und Münchberg Süd 2 Kilometer Stau. Soweit der MDR Verkehrsdienst 11.04 Uhr.
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1: Um 12 Uhr mit Uta Georgi. Bundesbauministerin Verena Huberts will den Wohnungsbau in Deutschland beschleunigen. Das Bundeskabinett brachte dazu Neuregelungen zum Baugesetzbuch auf den Weg. Nach Angaben von Huberts sollen Kommunen mit angespanntem Wohnungsmarkt dem Wohnungsbau künftig Vorrang etwa vor Denkmal- und Naturschutz einräumen können. Umweltprüfungen sollen schneller erfolgen. Zudem sollen Kommunen besser gegen sogenannte Schrottimmobilien vorgehen können. Die frühere RAF-Terroristin Daniela Klette ist zu 13 Jahren Haft verurteilt worden. Das Landgericht im niedersächsischen Verden sprach sie des besonders schweren Raubs in 6 Fällen schuldig. Die 67-Jährige soll gemeinsam mit ihren mutmaßlichen Komplizen Burkhard Garweg und Ernst Volker Staub zwischen 1999 und 2016 Geldtransporter und Supermärkte in Niedersachsen und Nordrhein-Westfalen überfallen haben. Damit finanzierten sie ihr Leben im Untergrund. Der Iran-Krieg und die hohen Energiepreise bremsen die schwache wirtschaftliche Entwicklung in Deutschland aus. Die sogenannten Wirtschaftsweisen rechnen in ihrem Frühjahrsgutachten in diesem Jahr nur noch mit einem Wachstum des Bruttoinlandsproduktes um 0,5%. Im Herbst hatte der Sachverständigenrat der Bundesregierung noch 0,9% erwartet. Die Inflationsrate sehen die Wirtschaftsweisen für dieses Jahr bei durchschnittlich 3,0%. Zugleich warnten sie vor einem Anstieg der Sozialbeiträge auf fast 50% bis 2040, falls nicht gegengesteuert werde. Die 27 EU-Staaten haben die EU-Zollvereinbarung mit US-Präsident Donald Trump gebilligt. Wie die Ratspräsidentschaft mitteilte, stimmten sie einem Gesetz zu, das europäische Zölle auf US-Industriewaren wie Autos und Maschinen zeitweise abschafft. Die Bestätigung durch das EU-Parlament gilt als Formsache. Trump hatte der EU für die Umsetzung des Zolldeals eine Frist bis zum 4. Juli gesetzt. Die Zollabschaffung soll bis Ende 2029 gelten. Im Gegenzug soll der US-Zoll auf die meisten EU-Produkte maximal 15% betragen. In Dresden ist am Vormittag bei einem Streit an einer Haltestelle ein Mann lebensgefährlich verletzt worden. Nach Angaben der Polizei erlitt er Stichverletzungen im Hals- und Bauchbereich. Eine weitere Person sei leicht verletzt ins Krankenhaus gebracht worden. Die Hintergründe der Auseinandersetzung seien noch unklar. Augenzeugen hatten die Polizei alarmiert. Das waren die Nachrichten. Das Wetter mit den Temperaturen von 11 Uhr. Auf dem Brocken fast wolkenlos bei 12 Grad. In Chemnitz wolkenlos 19 Grad. Dresden meldet leicht bewölkt 20. Eisenacht wolkenlos 21 Grad. In Erfurt wolkig bei 20. Auf dem Fichtelberg leicht bewölkt 16 Grad. In Görlitz fast wolkenlos 22. Wolkenlos in Halle bei 19 und in Leipzig bei 20 Grad. Und weiterhin wolkenlos in Magdeburg bei 19 und in Meiningen bei 22 Grad. Die Vorhersage: Heute Nachmittag viel Sonne, gebietsweise einige Wolken und trocken, 23 bis 29 Grad. In der Nacht gering bewölkt, trocken 9 bis 5 Grad und morgen wieder heiter und trocken bei 21 bis 26 Grad. Der MDR-Verkehrsdienst A2 Richtung Hannover zwischen Magdeburg-Kannenstieg und Eilsleben. 10 Kilometer Stau an einer Baustelle. Hier dauert es eine Stunde länger. A2 Richtung Hannover zwischen Peine-Ost und Lehrte-Ost. 10 Kilometer Stau und stockender Verkehr an einer Baustelle. Hier dauert es 40 Minuten länger. A9 Richtung Berlin zwischen Dreußig und Naumburg. Da stehen 2 defekte Pkw auf der rechten Fahrspur. Zurzeit 2 Kilometer Stau. Sie müssen hier 15 Minuten mehr einplanen. A13 Richtung Dresden zwischen Radeburg und Marsdorf, 4 Kilometer stockender Verkehr an einer Baustelle, Verzögerung von 15 Minuten. A14 Richtung Magdeburg zwischen Leipzig Nordost und Leipzig Messegelände, Behinderungen nach einem Unfall und Vorsicht auf der A14 Richtung Magdeburg zwischen Magdeburg Reform und Magdeburg Sudenburg, da liegt ein Brett auf der linken Fahrspur. Soweit der Verkehrsdienst, 12.04 Uhr.
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2: Um 13 Uhr mit Uta Georgi. Die verurteilte Linksextremistin Lina E. kommt vorzeitig frei. Der Bundesgerichtshof hat eine Beschwerde des Generalbundesanwalts zurückgewiesen und bestätigte einen Beschluss des Oberlandesgerichts Dresden. Der BGH erklärte, Lina E. habe nach einem Gutachten eines Sachverständigen eine günstige Prognose, sich in Freiheit zu bewähren. Sie habe sich von ihrer früheren Gewaltbereitschaft glaubhaft losgesagt. Lina E. war 2023 zu 5 Jahren und 3 Monaten Haft verurteilt worden. Sie hat bereits 2/3 der Strafe verbüßt. Netflix, Amazon Prime und Disney Plus werden verpflichtet, in den Filmstandort Deutschland zu investieren. Die Bundesregierung hat dazu einen Gesetzentwurf auf den Weg gebracht. Danach sollen die Streaming-Dienste 8% ihres Jahresumsatzes wieder für neue Produktionen in Deutschland ausgeben. Die Regierung billigte zudem einen Entwurf, um das Bauen in Deutschland zu beschleunigen. Danach sollen Kommunen dem Wohnungsbau künftig Vorrang vor Denkmal- und Naturschutz einräumen können. Umweltprüfungen sollen schneller erfolgen. Die frühere RAF-Terroristin Daniela Klette ist zu 13 Jahren Haft verurteilt worden. Das Landgericht im niedersächsischen Verden sprach sie des besonders schweren Raubes in 6 Fällen schuldig. Die 67-Jährige soll zwischen 1999 und 2016 gemeinsam mit ihren mutmaßlichen Komplizen Burkhard Garweg und Ernst Volker Staub Geldtransporter und Supermärkte in Niedersachsen und Nordrhein-Westfalen überfallen haben. Damit finanzierten sie ihr Leben im Untergrund. Ungarn bleibt nun doch Mitglied des Internationalen Gerichtshofs. Das Parlament in Budapest machte eine Entscheidung der früheren Regierung von Viktor Orbán rückgängig. Sie hatte den Prozess vor einem Jahr mit der Begründung eingeleitet, das Gericht sei politisch. Der neue Ministerpräsident Peter Modja hatte versprochen, den Austrittsprozess zu stoppen. Der Internationale Strafgerichtshof in Den Haag wurde gegründet, um Kriegsverbrechen, Verbrechen gegen die Menschlichkeit und Völkermord zu verfolgen. Der Neuwagenmarkt in Europa hat im April einen weiteren Schub bekommen. Wie der europäische Herstellerverband ACEA mitteilte, wurden gut 970.000 neue Autos zugelassen, 5,1% mehr als ein Jahr zuvor. Der Zuwachs geht vor allem auf Elektroautos zurück. Ihr Absatz legte EU-weit um rund 38% zu und erreichte einen Marktanteil von gut 20%. Das waren die Nachrichten. Das Wetter mit den Temperaturen von 12 Uhr. Auf dem Brocken leicht bewölkt, 12 Grad. In Chemnitz leicht bewölkt, 20 Grad. Dresden meldet leicht bewölkt bei 21. In Eisenach wolkenlos 22. Erfurt fast wolkenlos, 21 Grad. Auf dem Fichtelberg leicht bewölkt 16. In Görlitz fast wolkenlos, 22 Grad. In Halle fast wolkenlos, 20. Leipzig fast wolkenlos, 21. Magdeburg wolkenlos, 21. Und Meiningen fast wolkenlos, 23 Grad. Die Vorhersage: Am Nachmittag viel Sonne, gebietsweise einige Wolken und trocken, 23 bis 29 Grad. In der Nacht gering bewölkt, trocken 9 bis 5 Grad und morgen heiter und trocken bei 21 bis 26 Grad. Der MDR-Verkehrsdienst A2 Richtung Hannover zwischen Magdeburg-Kannenstieg und Eilsleben. 11 Kilometer Stau und stockender Verkehr an einer Baustelle. Hier dauert es eine Stunde länger. A2 Richtung Hannover zwischen Peine-Ost und Lehrte-Ost. 10 Kilometer Stau und stockender Verkehr an einer Baustelle. Verzögerung hier von 40 Minuten. Vorsicht auf der A4 Richtung Görlitz in Hoher Uhüst liegt ein Metallteil auf der linken Fahrspur. Und A13 Richtung Dresden zwischen Radeburg und Marsdorf. 4 Kilometer stockender Verkehr an einer Baustelle. Soweit der Verkehrsdienst 13.04 Uhr.
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2: Um 14 Uhr mit Uta Georgi. Die verurteilte Linksextremistin Lina E. kommt vorzeitig frei. Der Bundesgerichtshof hat eine Beschwerde des Generalbundesanwalts zurückgewiesen und bestätigte einen Beschluss des Oberlandesgerichts Dresden. Der BGH erklärte, Lina E. habe nach einem Gutachten eines Sachverständigen eine günstige Prognose, sich in Freiheit zu bewähren. Sie habe sich von ihrer früheren Gewaltbereitschaft glaubhaft losgesagt. Lina E. war 2023 zu 5 Jahren und 3 Monaten Haft verurteilt worden. Sie hat 2/3 der Strafe verbüßt. Opfer von Menschenhandel und sexueller Ausbeutung sollen künftig besser geschützt werden. Der Entwurf der Bundesregierung nimmt Täter ins Visier, die andere Menschen mit falschen Versprechungen locken und zur Arbeit zwingen. Belangt werden sollen künftig auch Kunden, die Leistungen der Opfer in Anspruch nehmen. Zudem sollen auch für Ausbeutungsformen wie Leihmutterschaft, Adoption oder Zwangsheirat künftig der Tatbestand des Menschenhandels gelten. Damit setzt Deutschland eine europäische Richtlinie um. In Deutschland ist Teilzeitarbeit so weit verbreitet wie noch nie. Dem Statistischen Bundesamt zufolge arbeiteten im vergangenen Jahr knapp 32% der Beschäftigten mit reduzierter Stundenzahl. Von den Frauen arbeite mehr als die Hälfte in Teilzeit. Bei den Männern seien es gut 14%. Die durchschnittliche Wochenarbeitszeit von Vollbeschäftigten beträgt dem Bundesamt zufolge 39,9 Stunden. Vor 10 Jahren waren es 40,5 Stunden. Die frühere RAF-Terroristin Daniela Klette ist zu 13 Jahren Haft verurteilt worden. Das Landgericht im niedersächsischen Verden sprach sie des besonders schweren Raubes in 6 Fällen schuldig. Die 67-Jährige soll zwischen 1999 und 2016 gemeinsam mit ihren mutmaßlichen Komplizen Burkhard Garweg und Ernst Volker Staub Geldtransporter und Supermärkte in Niedersachsen und Nordrhein-Westfalen überfallen haben. Damit finanzierten sie ihr Leben im Untergrund. Die spanische Polizei hat offenbar die Zentrale der regierenden Sozialisten durchsucht. Wie spanische Medien berichten, wurde der Einsatz gerichtlich angeordnet. Ziel sei es gewesen, Informationen über eine mögliche illegale Parteifinanzierung zu gewinnen. Die Polizei bestätigte einen Einsatz in dem Gelände, nannte aber keine Details. Die Sozialisten stehen wegen mehrerer Korruptionsskandale massiv unter Druck. Am Wochenende hatten Zehntausende in Madrid den Rücktritt von Regierungschef Pedro Sanchez gefordert. Das waren die Nachrichten. Das Wetter mit den Temperaturen von 13 Uhr. Auf dem Brocken fast wolkenlos bei 13 Grad, in Chemnitz wolkenlos 20, Dresden leicht bewölkt bei 21 Grad, in Eisenach wolkenlos 22, Erfurt wolkig 22, auf dem Fichtelberg stark bewölkt 15 Grad, in Görlitz fast wolkenlos 23 Grad, Halle wolkenlos 20, in Leipzig leicht bewölkt 22 und wolkenlos ist es in Magdeburg bei 21 und in Meiningen bei 24 Grad. Die Vorhersage. Am Abend viel Sonne, gebietsweise einige Wolken und trocken, 23 bis 29 Grad. In der Nacht dann gering bewölkt, trocken, die Temperaturen gehen zurück auf 9 bis 5 Grad und morgen weiter wieder heiter und trocken bei 21 bis 26 Grad. Der MDR-Verkehrsdienst. A2 Richtung Hannover zwischen Magdeburg-Kannenstieg und Eilsleben. 9 Kilometer Stau und stockender Verkehr an einer Baustelle. Hier dauert es eine Dreiviertelstunde länger. A2 Richtung Hannover zwischen Peine-Ost und Hämelerwald. 10 Kilometer stockender Verkehr an einer Baustelle mit Verzögerung von 30 Minuten. Vorsicht auf der A4 Frankfurt Richtung Dresden zwischen Gera und Gera-Leumnitz. Da liegen Fahrzeugteile auf der mittleren Fahrspur. A13 Richtung Dresden zwischen Bestensee und Großköris. 4 Kilometer stockender Verkehr an einer Baustelle, Verzögerung hier von 10 Minuten. A13 Richtung Dresden zwischen Starkow und Duben, 5 Kilometer stockender Verkehr wegen Reparaturarbeiten, Verzögerung hier von 15 Minuten. A14 Richtung Dresden zwischen Mutschen und Leisnig, ein defekter LKW auf der Standspur, Vorsicht auf der Fahrbahnseite, wird ein Rad gewechselt. Und nach Unfällen sind gesperrt im Landkreis Hildburghausen die Straße zwischen Bürden und dem Abzweig Poppenwind, sowie im Saalekreis die Straße zwischen dem Abzweig Braunsbetra und Rossbach. Soweit der Verkehrsdienst. Es wird genau 14.05 Uhr.
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1: Um 16 Uhr mit Uta Georgi. Die deutschen Sicherheitsbehörden sollen mehr Befugnisse erhalten, um Cyberangriffe offensiv abzuwehren. Die Bundesregierung billigte dazu einen Gesetzentwurf. Demnach sollen das Bundesamt für Sicherheit in der Informationstechnik, das BKA und die Bundespolizei gezielt in die IT-Systeme von Hackern eingreifen dürfen und dort Daten löschen oder verändern. Die Bundesregierung brachte zudem einen Gesetzentwurf gegen Menschenhandel und sexuelle Ausbeutung auf den Weg. Demnach sollen auch Ausbeutungsformen wie Leihmutterschaft, erzwungene Adoption oder Zwangsheirat als Menschenhandel gelten. Nach einem schweren Verkehrsunfall in Dinslaken in Nordrhein-Westfalen sind 2 12-jährige Kinder ums Leben gekommen. Ein weiteres Kind ist verletzt. Wie Polizei und Staatsanwaltschaft mitteilten, war am Morgen eine Frau mit ihrem Auto von der Fahrbahn abgekommen und hatte die Kinder auf ihren Fahrrädern erfasst. Der Wagen prallte zudem gegen mehrere geparkte Fahrzeuge. Die Frau wurde schwer verletzt ins Krankenhaus gebracht. Die Unglücksursache ist noch unklar. Im Streit um den geplanten Ausbau des Flughafens Leipzig-Halle drängt eine Bürgerinitiative auf ein neues Gutachten. Die Initiative gegen die neue Flugroute forderte die Landesdirektion Sachsen auf, die bisherige Prognose zur Entwicklung des Frachtverkehrs zu überprüfen. Es gebe deutliche Abweichungen zwischen Vorhersagen und dem tatsächlichen Flugaufkommen. 2024 etwa habe es 15.000 Flüge weniger gegeben als ursprünglich prognostiziert. Die Initiative fordert deshalb ein neues, unabhängiges Gutachten. Bis dahin solle man keine weiteren Ausbauentscheidungen treffen. Gewerkschaften, Kirchen und Bildungsverbände in Sachsen-Anhalt warnen vor einem grundlegenden Umbau des Bildungssystems durch die AfD. Hintergrund ist das Programm der Partei für die Landtagswahl im September. In einer gemeinsamen Stellungnahme fordern die Verbände den Erhalt einer freien, vielfältigen und inklusiven Bildungslandschaft. Bildung müsse Raum bieten, in dem Menschen sich als selbstbestimmte, kritisch denkende und sozial verantwortliche Individuen entwickelten. Schule und Bildung müsse gegen jede politische Vereinnahmung geschützt werden. Die deutsche Fußballnationalmannschaft muss beim WM-Test gegen Finnland auf ihre Nummer 1 verzichten. Wie Bundestrainer Julian Nagelsmann mitteilte, soll Torhüter Manuel Neuer seine Wadenverletzung weiter auskurieren. Deshalb habe man im Trainerteam entschieden, dass am kommenden Sonntag Oliver Baumann im Tor stehen werde. Deutschland bestreitet sein erstes WM-Spiel am 14. Juni gegen Curaçao. Das waren die Nachrichten. Das Wetter mit den Temperaturen von 15 Uhr. Da war es wolkenlos auf dem Brocken bei 13 Grad. In Chemnitz fast wolkenlos 20 Grad. Dresden meldet wolkenlos 23. In Eisenach wolkenlos 22 Grad. Erfurt wolkig bei 21 Grad. Auf dem Fichtelberg leicht bewölkt 17 Grad. Görlitz fast wolkenlos 23. Und wolkenlos weiterhin in Halle und Leipzig bei 22 Grad. So auch in Magdeburg und in Meiningen bei 23 Grad. Die Vorhersage. Heute Abend viel Sonne und trocken, 16 bis 24 Grad, in der Nacht dann gering bewölkt, weiterhin trocken, die Temperaturen sinken auf 9 bis 5 Grad und morgen wieder heiter und trocken bei 21 bis 26 Grad. Der MDR-Verkehrsdienst. A2 Richtung Hannover zwischen Irxlegen und Allerengersleben. 8 Kilometer Stau an einer Baustelle. Hier dauert es eine Stunde länger. A2 Richtung Hannover zwischen Peine Ost und Lehrte Ost. 7 Kilometer stockender Verkehr an einer Baustelle. Hier dauert es 20 Minuten länger. Vorsicht auf der A4 Frankfurt Richtung Dresden. Zwischen Schmölln und Merane liegen Fahrzeugteile auf der linken Fahrspur. A4 Richtung Frankfurt in der Auffahrt Chemnitz Mitte. Behinderungen nach einem LKW-Unfall. A13 Richtung Dresden zwischen Westensee und Großköris, 4 Kilometer stockender Verkehr an einer Baustelle. Hier dauert es 15 Minuten länger. Und im weiteren Verlauf zwischen Starkow und Duben, 5 Kilometer stockender Verkehr wegen Reparaturarbeiten. Hier müssen Sie 20 Minuten mehr einplanen. Auf der B107 zwischen Bad Düben und Schwemmsaal ist der Kreisverkehr nach einem Unfall gesperrt. Die B180 ist zwischen Meuselwitz und Zeitz am Abzweig Geusnitz nach einem Unfall gesperrt. Und in Halle auf der B80 zwischen Riebeckplatz und Rennbahnkreuz Stau nach 2 Unfällen. Hier dauert es 20 Minuten länger. Soweit der Verkehrsdienst, 16.05 Uhr.
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2: Um 17 Uhr mit Anja Keeb. Der Bauindustrieverband Hessen-Thüringen hat die geplante Baugesetzreform begrüßt. Geschäftsführer Burkhard Siebert sagte dem MDR, jeder Schritt, um den Wohnungsbau zu erleichtern, sei gut. Es sei richtig, in bestimmten Fällen dem Wohnungsbau Vorrang vor dem Umwelt- und Denkmalschutz zu geben. Die Bundesregierung hatte zuvor den Gesetzentwurf dazu auf den Weg gebracht. Beschlossen wurden zudem mehr Schutz für Opfer von Menschenhandel, eine stärkere Förderung der Filmwirtschaft sowie mehr Befugnisse für die Sicherheitsbehörden bei der Abwehr von Cyberattacken. Im Gartenreich Dessau-Wörlitz soll künftig ein Besucherzentrum Touristen über das UNESCO-Weltkulturerbe informieren. Die Bauphase wurde am Nachmittag mit einem symbolischen Spatenstich eingeleitet. Das Besucherzentrum entsteht am sogenannten Gelben Haus, einem ehemaligen Amtshaus. Die Eröffnung ist für 2029 geplant. Das Zentrum ist Teil eines auf 10 Jahre angelegten Plans zur Sanierung zahlreicher Herrenhäuser, Schlösser und Parkanlagen. Bund und Land Sachsen-Anhalt wollen zusammen 150 Millionen Euro bereitstellen. Sachsen, Brandenburg, Berlin und Mecklenburg-Vorpommern dringen gemeinsam mit polnischen Regionen auf bessere Schienenverbindungen zwischen Deutschland und Polen. Bei einem Treffen in Posen warnte Brandenburgs Ministerpräsident Dietmar Woidke die Bundesregierung davor, den Ausbau zu vernachlässigen. Er könne die Zurückhaltung bei Projekten, die mit Polen zu tun hätten, nicht nachvollziehen. Die Bahnstrecken in Richtung Polen sind auf der deutschen Seite teils nur eingleisig und nicht elektrifiziert. Der Sächsische Landtag wird erweitert und dadurch jahrelang zur Baustelle. Wie der Staatsbetrieb Sächsisches Immobilien- und Baumanagement mitteilte, werden aktuell Bauzäune aufgestellt. Der Anbau soll demnach rund 74 Millionen Euro kosten. Für einen sogenannten Kubus im Hof des Landtags sind weitere 39 Millionen Euro veranschlagt. Beide Neubauten sollen in 4 Jahren fertig sein. Erst dann kann die Sanierung des Altbaus beginnen. Die deutsche Fußballnationalmannschaft muss beim WM-Test gegen Finnland auf ihre Nummer 1 verzichten. Wie Bundestrainer Julian Nagelsmann mitteilte, soll Torhüter Manuel Neuer seine Wadenverletzung weiter auskurieren. Deshalb habe man im Trainerteam entschieden, dass am kommenden Sonntag Oliver Baumann im Tor stehen werde. Deutschland bestreitet sein erstes WM-Spiel am 14. Juni gegen Curaçao. Das waren die Nachrichten. Das Wetter, zunächst die Temperaturen. Es ist wolkenlos, auf dem Brocken bei 13, Chemnitz 20, Dresden und Eisenach 23 Grad, Erfurt leicht bewölkt 22, Fichtelberg leicht bewölkt 16, Gera 22, Görlitz fast wolkenlos 24 Grad. Wolkenlos ist es in Halle und Leipzig bei 22 und Magdeburg und Meiningen 23 Grad. Am Abend viel Sonne, trocken, 16 bis 24 Grad, in der Nacht gering bewölkt und trocken bei 9 bis 5 Grad. Morgen heiter, trocken, 21 bis 26 Grad und am Freitag Sonnenschein, am Abend von Westen her Schauer und kräftige Gewitter, etwas steigende Temperatur. MDR Verkehrsdienst. A2 Richtung Hannover zwischen Irxleben und Allerengersleben 8 Kilometer stockend an einer Baustelle. Hier brauchen Sie 20 Minuten länger. A2 Richtung Hannover zwischen Peine-Ost und Lehrte-Ost 7 Kilometer stockend an einer Baustelle. Auch hier 20 Minuten Verzögerung. A4 Richtung Frankfurt zwischen Chemnitz-Ost und Kreuz-Chemnitz 6 Kilometer Stau wegen Bauarbeiten. 1 Stunde Zeitverlust. A9 Richtung München zwischen Marktschorgast und Dreieck Bayreuth-Kulmbach 6 Kilometer Stau durch einen defekten Pkw plus 1/2 Stunde. A13 Richtung Dresden zwischen Starkow und Duben 5 Kilometer Stau wegen Reparaturarbeiten plus 10 Minuten. Die B156 ist zwischen Stier und Kommerau nach einem Unfall gesperrt. Im Landkreis Greiz ist die Straße zwischen Schorter und B175 nach Unfall gesperrt und in Halle auf der B80 zwischen Riebeckplatz und Rennbahnkreuz Stau nach 2 Unfällen. Hier 30 Minuten Verzögerung. Soweit der MDR-Verkehrsdienst. 17.04 Uhr.
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1: Um 18 Uhr mit Anja Keeb. Verteidigungsminister Boris Pistorius hat zum Auftakt seiner Kanada-Reise für den Bau deutscher U-Boote geworben. Der SPD-Politiker sagte beim Besuch einer Sicherheitskonferenz in Ottawa, man wolle Seite an Seite für Sicherheit im Nordatlantik und in der Arktis sorgen. Deutschland will Kanada für eine U-Boot-Partnerschaft mit Norwegen gewinnen. Konkret geht es um einen Auftrag über ein Dutzend Boote. Konkurrenz kommt aus Südkorea. Kanada will über die Auftragsvergabe in den kommenden Wochen entscheiden. Der Bauindustrieverband Hessen-Thüringen hat die geplante Baugesetzreform begrüßt. Geschäftsführer Burkhard Siebert sagte dem MDR, jeder Schritt, um den Wohnungsbau zu erleichtern, sei gut. Es sei richtig, in bestimmten Fällen dem Wohnungsbau Vorrang vor dem Umwelt- und Denkmalschutz einzuräumen. Die Bundesregierung hatte zuvor das Gesetz dazu auf den Weg gebracht. Beschlossen wurden zudem mehr Schutz für Opfer von Menschenhandel, eine stärkere Förderung der Filmwirtschaft sowie mehr Befugnisse für die Sicherheitsbehörden bei der Abwehr von Cyberattacken. Der Sächsische Landtag wird erweitert und dadurch jahrelang zur Baustelle. Wie der Staatsbetrieb Sächsisches Immobilien- und Baumanagement mitteilte, werden aktuell Bauzäune aufgestellt. Der Anbau soll demnach rund 74 Millionen Euro kosten. Für einen sogenannten Kubus im Hof des Landtags sind weitere 39 Millionen Euro veranschlagt. Beide Neubauten sollen in 4 Jahren fertig sein. Erst dann kann die Sanierung des Altbaus beginnen. Im Gartenreich Dessau-Wörlitz soll künftig ein Besucherzentrum Touristen über das UNESCO-Weltkulturerbe informieren. Die Bauphase wurde am Nachmittag mit einem symbolischen Spatenstich eingeleitet. Das Besucherzentrum entsteht am sogenannten Gelben Haus, einem ehemaligen Amtshaus. Die Eröffnung ist für 2029 geplant. Die Gesamtkosten werden von der Kulturstiftung Dessau-Wörlitz mit 26,5 Millionen Euro angegeben. Der Fernverkehr der Deutschen Bahn zwischen Hamburg und Berlin ist massiv gestört. Wie das Unternehmen mitteilte, ist bei Lüneburg ein Stellwerk ausgefallen. Dadurch komme es zu Verspätungen und Zugausfällen. Aktuell könnten ICE-Züge auf der Strecke nur alle 2 Stunden fahren. Die technische Störung werde voraussichtlich erst morgen behoben. Die Strecke Hamburg-Berlin wird derzeit generalsaniert. Das waren die Nachrichten. Das Wetter. Zunächst die Temperaturen von 17 Uhr. Es ist überall wolkenlos. Auf dem Brocken bei 13 Grad, Chemnitz 20, Dresden und Eisenach jeweils 23, Erfurt 22, Fichtelberg 16 Grad, Gera 21, Görlitz 23, Halle und Leipzig 22, Magdeburg und Meiningen 23 Grad. In der Nacht gering bewölkt oder klar, trocken, 10 bis 4 Grad. Morgen viel Sonne, dazu regional ein paar lockere Quell- und Schleierwolken. Trocken, 21 bis 25 Grad. Am Freitag dann sonnig, später Wolken und abends im Nordwesten erste Schauer und Gewitter. Es wird wieder etwas wärmer. MDR aktuell Verkehrsdienst. A2 Richtung Hannover zwischen Peine Ost und Lehrte Ost, 6 Kilometer stockend an einer Baustelle. A4 Richtung Frankfurt zwischen Chemnitz Ost und Kreuz Chemnitz, 5 Kilometer stockend wegen Bauarbeiten. Vorsicht auf der A71 Schweinfurt-Sangerhausen zwischen Erfurt-Mittelhausen und Erfurt-Stotternheim ist eine Person im Bereich der Mittelleitplanke unterwegs. Im Landkreis Harz ist die Straße zwischen Gernrode und Mägdesprung nach einem Unfall gesperrt und in Halle auf der B80 zwischen Riebeckplatz und Rennbahnkreuz Stau und stockender Verkehr. Es wird geblitzt derzeit auf der A38 in Richtung Göttingen zwischen Leipzig Süd und Leipzig Neue Hart. Soweit der MDR Verkehrsdienst, 18.04 Uhr.
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2: Um 19 Uhr mit Anja Keeb. Verteidigungsminister Boris Pistorius hat zum Auftakt eines Kanada-Besuchs für den Kauf deutscher U-Boote geworben. Der SPD-Politiker sagte bei einer Sicherheitskonferenz in Ottawa, man wolle Seite an Seite für Sicherheit im Nordatlantik und in der Arktis sorgen. Deutschland will Kanada für eine gemeinsame U-Boot-Partnerschaft mit Norwegen gewinnen. Konkurrenz kommt aus Südkorea. Kanadas Premierminister Mark Carney hatte angekündigt, bis Ende Juni über die Auftragsvergabe zu entscheiden. Der Bauindustrieverband Hessen-Thüringen hat die geplante Baugesetzreform begrüßt. Geschäftsführer Burkhard Siebert sagte dem MDR, jeder Schritt, um den Wohnungsbau zu erleichtern, sei gut. Es sei richtig, in bestimmten Fällen dem Wohnungsbau Vorrang vor dem Umwelt- und Denkmalschutz einzuräumen. Die Bundesregierung hatte zuvor den Gesetzentwurf dazu auf den Weg gebracht. Beschlossen wurden zudem mehr Schutz für Opfer von Menschenhandel, eine stärkere Förderung der Filmwirtschaft sowie mehr Befugnisse für die Sicherheitsbehörden bei der Abwehr von Cyberattacken. Im Gartenreich des Auwörlitz soll künftig ein Besucherzentrum Touristen über das UNESCO-Weltkulturerbe informieren. Die Bauphase wurde am Nachmittag mit einem symbolischen Spatenstich eingeleitet. Das Besucherzentrum entsteht am sogenannten Gelben Haus, einem ehemaligen Amtshaus. Die Eröffnung ist für 2029 geplant. Die Gesamtkosten werden von der Kulturstiftung des Auwörlitz mit 26,5 Millionen Euro angegeben. Auf zwei mitteldeutschen Autobahnen müssen Autofahrer in der kommenden Nacht mit Umleitungen rechnen. Laut der Autobahngesellschaft des Bundes ist die A4 zwischen dem Kreuz Chemnitz und Limbach-Oberfrohna von 21 bis 4.30 Uhr voll gesperrt. Dort werde eine Schilderbrücke installiert. Auf der A38 im Eichsfeld gibt es Bauarbeiten im Heidkopftunnel. Der ist deshalb jeweils halbseitig gesperrt, zunächst bis Mitternacht in Richtung Göttingen, anschließend bis etwa 4 Uhr in der Gegenrichtung. Vor dem Conference League Finale in Leipzig sorgen tausende Fußballfans aus England und Spanien in der Innenstadt für erhebliche Verkehrsbehinderungen. Anhänger von Crystal Palace ziehen von der Thomaskirche zum Stadion, wo in rund 2 Stunden der Anpfiff ertönen soll. Der Fanmarsch von Rayo Vallecano startete am Richard-Wagner-Platz. Auf dem Ring bildeten sich lange Staus. Insgesamt sollen rund 30.000 Anhänger beider Finalisten nach Leipzig gekommen sein. Das waren die Nachrichten. Das Wetter. Zunächst die Temperaturen von 18 Uhr. Es ist nahezu überall wolkenlos, auf dem Brocken bei 12, Chemnitz 20 Grad, Dresden, Eisenach und Erfurt jeweils 22, Fichtelberg 15 Grad, Gera 21, Görlitz fast wolkenlos 23, Halle wolkenlos 21 Grad, Leipzig 22, Magdeburg 23 und Meiningen leicht bewölkt bei 22 Grad. Sonnenuntergang in Halle ist heute 21.13 Uhr, Sonnenaufgang morgen um 5.03 Uhr. Die Vorhersage, in der Nacht nur gering bewölkt, trocken 10 bis 4 Grad, morgen heiter und trocken bei 21 bis 25 Grad und am Freitag sonnig, später Wolken und abends im Nordwesten erste Schauer und Gewitter. Es wird wieder wärmer. MDR Verkehrsdienst. Die A38 in Richtung Göttingen ist zwischen Ahrenshausen und Friedland wegen Wartungsarbeiten im Heidkopftunnel bis etwa Mitternacht gesperrt. Soweit der MDR Verkehrsdienst. 19.04 Uhr.
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2: Um 20 Uhr mit Anja Keep. Verteidigungsminister Boris Pistorius hat zum Auftakt eines Kanada-Besuchs für den Kauf deutscher U-Boote geworben. Der SPD-Politiker sagte bei einer Sicherheitskonferenz in Ottawa, man wolle Seite an Seite für Sicherheit im Nordatlantik und in der Arktis sorgen. Deutschland will Kanada für eine gemeinsame U-Boot-Partnerschaft mit Norwegen gewinnen. Konkurrenz kommt aus Südkorea. Kanadas Premierminister Mark Carney hatte angekündigt, bis Ende Juni über die Auftragsvergabe zu entscheiden. Die Weltgesundheitsorganisation hat eine sofortige Waffenruhe in den Ebola-Gebieten im Ostkongo gefordert. WHO-Generaldirektor Tedros Ghebreyesus sagte in Genf, alle Konfliktparteien müssten medizinischen Teams sicheren Zugang zu den behandlungsbedürftigen Menschen gewähren. Angriffe auf Gesundheitseinrichtungen würden einen wirksamen Kampf gegen die Epidemie unmöglich machen. Ärzte ohne Grenzen will morgen einen groß angelegten Hilfseinsatz im Kongo starten. Von Belgien aus sollen fast 70 Tonnen medizinisches Material und logistische Ausrüstung in die Krisenregion gebracht werden. Zugleich will die Ärzteorganisation dort Isolationsbereiche sowie Strukturen für Behandlung und Infektionsschutz aufbauen. Der Bauindustrieverband Hessen-Thüringen hat die geplante Baugesetzreform begrüßt. Geschäftsführer Burkhard Sieber sagte dem MDR, jeder Schritt, um den Wohnungsbau zu erleichtern, sei gut. Es sei richtig, in bestimmten Fällen dem Wohnungsbau Vorrang vor dem Umwelt- und Denkmalschutz zu gewähren. Die Bundesregierung hatte zuvor den Gesetzentwurf dazu auf den Weg gebracht. Sachsen unterstützt ein großes Modernisierungsprojekt im städtischen Klinikum in Dresden. Gesundheitsministerin Petra Köpping übergab heute einen Fördermittelbescheid über knapp 4,3 Millionen Euro. Mit dem Geld soll das sozialpädiatrische Zentrum aus- und umgebaut werden. Der Baustart ist noch in diesem Jahr geplant. Köpping sprach von einem wichtigen Schritt, um Familien schneller benötigte Hilfen für ihre Kinder zukommen zu lassen. Vor dem Conference League-Finale in Leipzig haben tausende Fußballfans aus England und Spanien in der Innenstadt für Verkehrsbehinderungen gesorgt. Anhänger von Crystal Palace zogen von der Thomaskirche zum Stadion, wo in rund einer Stunde der Anpfiff ertönen soll. Der Fanmarsch von Rayo Vallecano startete am Richard-Wagner-Platz. Auf dem Ring bildeten sich lange Staus, auch der Straßenbahnverkehr kam zeitweise zum Erliegen. Das waren die Nachrichten. Das Wetter: in der Nacht gering bewölkt oder klar, trocken bei 10 bis 4 Grad. Morgen viel Sonne, dazu regional ein paar lockere Quell- und Schleierwolken, weiterhin trocken. Die Höchstwerte morgen 21 bis 25 Grad. Die Zeit 20.03 Uhr.
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3: Heute Abend mit einem Konzert, das SWR Kultur in Zusammenarbeit mit der Rheinland-Pfälzischen Stiftung zur Förderung junger Spitzentalente der Villa Musica im Kurfürstlichen Palais Trier veranstaltet hat im März dieses Jahres. Ich bin Jörg Lengersdorf, ich wünsche Ihnen einen schönen Quartettabend. Das Animato-Quartett aus den Niederlanden hatte 2025 schon den hochdotierten Irene Stels-Wilsing-Streichquartettpreis des Heidelberger Frühlings gewonnen. Bereits als Teenager kamen die vier an der Hochschule zusammen und liefern jetzt nach Violinstars wie zum Beispiel Janine Jansen oder Noah Wildschüt inzwischen einen weiteren Nachweis der Ausnahmequalität der niederländischen Spitzentalentförderung. Es gibt gleich Schubert, davor Britten. Zuerst gibt's aber die auf engsten zeitlichen Raum gedrängten Bagatellen Opus 9 von Anton Webern. 4,5 Minuten hochverdichtete, ganz frühe Zwölftonmusik. Schon 1911 geschrieben. Bemerkenswert ist das, denn das Prinzip der sogenannten Dodekaphonie sollte 10 Jahre später eigentlich erst eine richtige Zwölftonschule nach Arnold Schönberg bilden. Anton Weberns Musik ist schon hier im Opus 9 oft leise am Rand des Verklingens, ein äußerstes Konzentrat dessen, was in 12 Halbtönen einer Tonskala so gesagt werden kann, ohne dass man sich wiederholt. Für ein junges Streichquartett ist es eigentlich die ultimative Herausforderung am Anfang eines Konzerts. Alles muss sofort präsent sein, extrem nuanciert, projiziert bis in die letzte Reihe des Saals und trotzdem am Rand der Hörbarkeitsschwelle. Jeder Zehntelmillimeter Bogenhaar wird da zum Ereignis. Das ist tatsächlich extremes Risiko, ohne oberflächlich spektakulär zu sein. Das Animato-Quartett ist auf der Bühne.

Ja, es gab einen Moment atemlose Stille im kurfürstlichen Palais Trier. Im Stück von Anton Webern konnte man buchstäblich eine Stecknadel fallen hören. Am Frühlingsabend waren hier im Palais auch die Fenster zum Park geöffnet. Ich glaube, sogar das Vogelzwitschern konnte man manchmal wahrnehmen. Unfassbare Musik im Sinn des Wortes. Manchmal knapp über der Hörbarkeitsschwelle, trotzdem dicht in jeder tausendstel Sekunde aufs zwölftönige Material konzentriert. 4,5 Minuten reine Zeit, die sich in winzigen klanglichen Ereignissen entfaltet und nie wiederholt. Anton Weberns Bagatellen Opus 9. Ganz behutsam hat das Animato-Quartett im ARD-Konzert den Kammermusikabend aus der Nachwuchsstar-Reihe von SWR Kultur in Trier eröffnet. Die Stiftung Villa Musica hatte eingeladen in einen der schönsten Säle am Moselufer in Rheinland-Pfalz. Das kurfürstliche Palais in Trier ist eine prunkvolle Rokoko-Residenz in einer beeindruckenden barocken Gartenanlage. Die antike römische Konstantin-Basilika aus dem 4. Jahrhundert ist gleich hier nebenan. Ja, und auch im nächsten Stück des Programms ging das junge Animato-Quartett volles Risiko in der Königsklasse der Kammermusik. Benjamin Brittens Nummer 1 wird so gut wie nie live gespielt. Hier gibt's zwar, im Gegensatz zum Webern gerade, wilde Ausbrüche, es gibt forte Explosionen von Klang und Rhythmus, aber der zart schwebende Beginn in den hohen Streichern über den gezupften Tönen im Bass ist mindestens mal heikel, unglaublich schwer in dieser Stringenz zu realisieren. Eins der absoluten Lieblingsstücke des Quartetts, das haben sie mir vor dem Konzert verraten, der langsame Satz ist auch wirklich hypnotisch schön, das darf ich jetzt schon versprechen. Das Animato-Quartett im kurfürstlichen Palais Trier. Benjamin Brittens Quartett Nummer 1.

Applaus in Trier für das wirklich unglaublich virtuos aufspielende Animato-Quartett, das sich im Rahmen der niederländischen Spitzentalentförderung gefunden hat. Teilweise sind hier die Musizierenden schon als Kinder zusammen aufgetreten. Das erste Quartett von Benjamin Britten, das sie heute im ARD-Konzert präsentieren, ist auch auf der Debüt-CD der Nachwuchsstars der Klassikszene. Ja, und in Trier beim Konzert von SWR Kultur und Villa Musica ging's nach dem Britten in die Pause und tatsächlich wurde es dann in der zweiten Hälfte kein bisschen weniger anspruchsvoll, was Virtuosität, Satzdichte, was Ausmaße anging. Das große G-Dur-Streichquartett von Schubert stand auf dem Programm, dessen Nummer 15. Das größte, schwierigste, längste, aber womöglich auch dankbarste aller Streichquartette Schuberts. Sein letztes, sein Vermächtnis, wenn man so will. Unter dem Eindruck der schockierend komplexen großen Fuge von Beethoven, als Schlusssatz von dessen Quartett Opus 130, bei dem Schubert selbst in Wien im Konzert gesessen hatte, konnte der 31-jährige Schubert zunächst mal gar nicht mehr komponieren. Erst nach 3 Monaten war sein neues Quartett fertig und so monumental, dass es zu Schuberts Lebzeiten weder öffentliches Publikum noch einen Verleger gefunden hat. Erst 1850, 22 Jahre nach Schuberts Tod, gab es eine erste öffentliche Aufführung und selbst danach haben die meisten Quartette noch vor dem Stück zurückgezuckt. Das Animato-Quartett besteigt also in Trier im Kurfürstlichen Palais einen ziemlich einsamen Gipfel der Gattung jetzt nach der Pause. Und vielleicht passt zum Beginn der Musik ein Vers von Franz Schubert, der nur noch kurz zu leben hatte, 1826. Er schreibt: Großer Vater, reich dem Sohne tiefer Schmerzen nun zum Lohne, endlich als Erlösungsmahl deiner Liebe ew'gen Strahl.

Das Animato-Quartett. Inga Wager-Gaustert und Tim Brackmann Violin, Elisa Karen Tavernier Viola, Peter Decaux Cello im ARD-Konzert. Heute aus Trier, präsentiert von SWR Kultur in Kooperation mit der rheinland-pfälzischen Spitzentalentförderung Stiftung Villa Musica. Das war Schuberts letztes Streichquartett hier, Nummer 15, G-Dur, der Höhepunkt in Schuberts Quartettschaffen und ein unglaublich anspruchsvoller Prüfstein, selbst für die erfahrensten Quartette. Das Publikum im Kurfürstlichen Palais, unweit der antiken Konstantin-Basilika in Trier, war begeistert im März dieses Jahres. Und die Zugabe, und das hat jetzt nach diesem unfassbar anspruchsvollen Programm auch nicht wirklich mehr gewundert, war, das haben mir die vier nach dem Konzert lachend verraten, dann auch nicht weniger heikel als der Schubert. In Quartettkreisen, da macht man schon mal den Scherz, Beethoven habe seine wirklich kniffligen Quartette Opus 18 auch deshalb geschrieben, damit man sich da als Geiger blamieren kann. Es ist also super heikel, was jetzt noch kommt, aber nach Schubert kann auch nichts anderes folgen. Eine Zugabe aus Beethovens Opus 18, das Animato-Quartett nochmal in Trier.

Der Applaus fürs junge Animato-Quartett aus den Niederlanden. Das war am 20. März zu Gast in der Rokoko-Residenz Trier, dem Kurfürstlichen Palais. Im ARD-Konzert gab es damit heute das deutsche Radiodebüt der vier Nachwuchsstars der Quartettszene bei einer Veranstaltung von SWR Kultur. Folgt hier noch das erste Cello-Konzert von Camille Saint-Saëns, auch das extrem gedrängte romantische Virtuosität. Aufgenommen beim Konzert vom 19. Oktober 2023 aus dem BASF Feierabendhaus in Ludwigshafen. Die Deutsche Staatsphilharmonie Rheinland-Pfalz brachte bei diesem Gastkonzert in Ludwigshafen die junge Cellistin Julia Hagen mit. Die gehört zu den vielversprechendsten Instrumentalisten ihrer Generation. Sie ist in der Kammermusik ebenso zu Hause wie in der Arbeit mit großen Orchestern, seit 2022 Trägerin des Beethoven-Rings. Julia Hagen spielt jetzt hier im ARD-Konzert Saint-Saëns.

0: Das erste Violoncello-Konzert von Camille Saint-Saëns mit der Deutschen Staatsphilharmonie Rheinland-Pfalz unter Ari Rasilainen. Solistin war Julia Hagen, aufgenommen fürs ARD-Konzert von SWR Kultur 2023 in Ludwigshafen bei der BASF. Und damit ist der ARD-Konzertabend für heute zu Ende gegangen. Samstag geht's hier weiter im ARD-Konzert mit neuer Oper. Samstagabend gibt's nach 20 Uhr im Programm Gabriela Lena Franks El Último Sueño de Frida e Diego live aus der New Yorker Met mit Yannick Nézet-Séguin. Ich bedanke mich fürs Zuhören. Mein Name ist Jörg Lengersdorf. Haben Sie einen schönen Abend.
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2: Um 22 Uhr mit Anja Keeb. Die israelische Armee weitet ihre neue Offensive im Südlibanon aus. Das Militär erklärte am Abend das gesamte Gebiet südlich des Sahani-Flusses zur Kampfzone. Die Bewohner wurden aufgerufen, sich in Sicherheit zu bringen. Der Fluss verläuft etwa 40 Kilometer nördlich der israelisch-libanesischen Grenze. Die Regierung in Jerusalem begründet die neuen Angriffe mit anhaltenden Verstößen der Hisbollah gegen die Waffenruhe. Der ukrainische Präsident Volodymyr Selenskyj hat die USA um weitere Luftabwehrsysteme gebeten. In einem Schreiben an Präsident Donald Trump und den Kongress verwies er auf die russischen Angriffe mit ballistischen Raketen. Diese seien der letzte große Vorteil Moskaus auf dem Schlachtfeld. Selenskyj erklärte, die Ukraine sei bereit, zusätzliche Patriot-Systeme zu kaufen. Hintergrund ist ein anhaltender Mangel an Abwehrsystemen, während Russland seine Angriffe zuletzt verstärkt hatte. Nach 10-jähriger Pause will Brasilien die Ölbohrungen im Amazonasbecken wieder aufnehmen. Das verkündeten Präsident Luiz Inácio Lula da Silva und die Chefin des Staatskonzerns Petrobras, Magda Cambriá, bei einem Besuch in der Region. Lula sagte, die Brasilianer wollten gut leben, gut arbeiten und gut studieren. Das sei nur mit wirtschaftlichem Wachstum möglich. Cambriá versprach Investitionen von umgerechnet rund 430 Millionen Dollar. Klimaschützer quittierten die Ankündigung mit scharfer Kritik. Weitere Zerstörungen des Amazonas-Regenwaldes müssten unbedingt verhindert werden. Sachsen unterstützt ein großes Modernisierungsprojekt im städtischen Klinikum Dresden. Gesundheitsministerin Petra Köpping übergab heute einen Fördermittelbescheid über knapp 4,3 Millionen Euro. Mit dem Geld soll das sozialpädiatrische Zentrum aus- und umgebaut werden. Der Baustart ist noch in diesem Jahr geplant. Köpping sprach von einem wichtigen Schritt, um Familien schneller benötigte Hilfen für ihre Kinder zukommen zu lassen. Der Fernverkehr der Deutschen Bahn zwischen Hamburg und Berlin ist massiv gestört. Wie das Unternehmen mitteilte, ist bei Lüneburg ein Stellwerk ausgefallen. Dadurch komme es zu Verspätungen und Zugausfällen. Aktuell könnten ICE-Züge auf der Strecke nur alle 2 Stunden fahren. Die technische Störung werde voraussichtlich erst morgen behoben. Die Strecke Hamburg-Berlin wird von der Bahn derzeit generalsaniert. Das waren die Nachrichten. Das Wetter: in der Nacht gering bewölkt oder klar, trocken, 10 bis 4 Grad. Morgen viel Sonne, dazu regional ein paar lockere Quell- und Schleierwolken, weiterhin trocken, die Höchstwerte morgen 21 bis 25 Grad. 22.03 Uhr.
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1: Um 24 Uhr mit Gudrun Skupin. Die Bundesregierung hat eine Baugesetznovelle beschlossen. Damit werde der Wohnungsbau vereinfacht und beschleunigt. Planungsverfahren sollen für Bürger digitalisiert und verkürzt werden. In Gebieten mit einem sehr angespannten Wohnungsmarkt soll dem Wohnungsbau ein überragendes öffentliches Interesse eingeräumt werden. Umweltprüfungen sollen dagegen zurücktreten. Der Zentralverband Deutsches Baugewerbe sprach von einem guten Tag für den Wohnungsbau. Grüne und Linke erklärten, die Novelle schaffe keinen bezahlbaren Wohnraum. Deutsche Sicherheitsbehörden sollen besser gegen Cyberattacken gerüstet sein. Das hat das Kabinett beschlossen. Das Bundesamt für Sicherheit in der Informationstechnik soll deutlich mehr Befugnisse zum Sammeln, Speichern und Analysieren von Daten erhalten. So darf künftig auch in fremde IT-Systeme eingedrungen werden, um dort Daten zu löschen. Auch Bundeskriminalamt und Polizei sollen gestärkt werden. Innenminister Dobrindt sagte, Deutschland sei weltweit eines der Hauptziele von Cyberangriffen. Es gehe darum, die Infrastruktur von Angreifern zu zerstören. Uganda hat seine Grenze zur Demokratischen Republik Kongo geschlossen. Damit soll die dortige Ebola-Epidemie eingedämmt werden. Die Weltgesundheitsorganisation hatte die Nachbarstaaten der Demokratischen Republik Kongo zu einem unverzüglichen Vorgehen gegen eine Ausbreitung aufgerufen. Dort gibt es inzwischen über 1000 Ebola-Verdachtsfälle, von denen fast 250 Erkrankte verstorben sind. Laut WHO liegt die Sterblichkeitsrate damit weitaus niedriger als bei früheren Ausbrüchen. Die israelische Armee hat eigenen Angaben zufolge bei einem Angriff im Gazastreifen den neuen militärischen Führer der Hamas, Mohammed Odeh, getötet. Bereits vor anderthalb Wochen wurde Odehs Vorgänger bei einem Luftangriff getötet. Im Krieg zwischen Israel und der Hamas gilt offiziell eine Waffenruhe, beide Seiten werfen sich Verstöße vor. Bei den French Open hat Alexander Zverev die dritte Runde erreicht. Der beste deutsche Tennisprofi bezwang am Abend den Tschechen Machac in 3 Sätzen mit 6:4, 6:2 und 6:2. Eva Lys ist dagegen in der zweiten Runde ausgeschieden. Die Hamburgerin unterlag der Rumänin Kirstea mit 3:6 und 0:6. Das Wetter in Deutschland. In der Nacht sind Schauer in Alpennähe möglich, sonst meist sternenklar. Am Tag viel Sonnenschein, am Nachmittag kann es vom Südschwarzwald bis zu den Alpen Regen oder Gewitter geben. Temperaturen unter 20 Grad an der Küste, im Südwesten um 30 Grad. Die Zeit 0:03 Uhr.
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3: Und dazu ein herzliches Willkommen von Christoph Hiller. Musik aus 3 Jahrhunderten stehen in den ersten beiden Stunden auf dem Programm in Aufnahmen aus den Archiven des Norddeutschen Rundfunks, vom empfindsamen Stil eines Karl Philipp Emanuel Bachs bis zu Dmitri Schostakowitschs zweiten Violinkonzert. Wir beginnen mit einer Sinfonie, die in Hamburg entstand in jener Zeit, als Karl Philipp Emanuel Bach als einer der kühnen Erneuerer zwischen Barock und Klassik galt.

Das NDR-Sinfonieorchester unter der Leitung von Gottfried von der Goltz mit Karl Philipp Emanuel Bachs erster sogenannter Hamburger Sinfonie. Im ARD-Nachtkonzert folgt nun ein Zeitgenosse Bachs, der am preußischen Hof von Friedrich dem Großen zu den gefeierten Musikern gehörte, Franz Bender. Bender war vor allem als Geiger berühmt, doch auch für die Flöte wusste er wunderbare Musik zu komponieren, wie hier Lawrence Dean und die Hannoversche Hofkapelle zeigen.

Das Flötenkonzert A-Dur von Franz Bender mit Lawrence Dean und der Hannoverschen Hofkapelle. Der nächste Komponist trägt einen berühmten Namen und ist heute eher als niederländischer Musiker bekannt, wurde aber im sächsischen Leipzig geboren. Julius Röntgen, er war eng mit Johannes Brahms und Edvard Grieg befreundet und galt als außergewöhnlich vielseitiger Pianist und Komponist. Hier sein viertes Klavierkonzert mit Matthias Kirschnereit am Flügel und der NDR Radiophilharmonie David Porcelein steht am Pult.

Das vierte Klavierkonzert F-Dur von Julius Röntgen mit Matthias Kirschnereit am Flügel und der NDR-Radiophilharmonie unter David Posselein. Ignaz Paderewski war zu Beginn des 20. Jahrhunderts einer der berühmtesten Pianisten überhaupt. Später wurde er sogar Ministerpräsident von Polen. Seine Fuge über ein eigenes Thema, die zeigen ihn allerdings weniger als Staatsmann, denn als Virtuosen mit großer Vorliebe für kontrapunktische Arbeit. Hier Variationen und Fuge S-Moll über ein eigenes Thema, Opus 23 von Ignaz Paderewski. Es spielt die Pianistin Eva Kupiec.

Die Pianistin Eva Kupiec im ARD-Nachtkonzert mit Variationen und Fuge S-Moll von Ignaz Paderewski. Und zum Abschluss dieses ersten Teils im ARD-Nachtkonzert steht ein Werk aus Dmitris Schostakowitschs späten Jahren. Das zweite Violinkonzert entstand 1967 für David Oistrakh als Geschenk zu dessen 60. Geburtstag. Bei uns spielt jetzt Frank-Peter Zimmermann zusammen mit dem NDR-Sinfonieorchester unter Alan Gilbert.

Das Violinkonzert Nummer 2, Cis-Moll von Dmitri Schostakowitsch, hier im Eide-Nacht-Konzert, gespielt von Frank-Peter Zimmermann zusammen mit dem NDR-Sinfonieorchester. Alan Gilbert war der Dirigent.

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1: Um 2 Uhr mit Wolfgang Berger. Israels Armee weitet ihren Einsatz gegen die Hisbollah-Miliz im Süden des Libanon aus. Das Militär hat die Bewohner mehrerer Gebiete aufgerufen, ihre Häuser zu verlassen. Die Region wurde zur Kampfzone erklärt. Aus der Nachrichtenredaktion Constanze Semidey.
2: Der Libanon meldet, dass die israelische Armee begonnen hat, Ziele nahe der Küstenstadt Tyrus zu beschießen. Auch da wurden die Bewohner kurz zuvor zur Räumung aufgefordert. Auf den Straßen bei Tyrus bildeten sich Staus, als Einwohner versuchten, im Auto Richtung Norden zu fliehen. Die Räumungsaufforderungen durch die israelische Armee sind die ersten seit Mitte April, als eine Waffenruhe zwischen Israels Militär und der Hisbollah in Kraft getreten war. Die gegenseitigen Angriffe hatten allerdings nie wirklich aufgehört.
1: Mit einer Neufassung des Baugesetzbuches will der Bund den Wohnungsbau ankurbeln. Das Bundeskabinett hat Pläne von Bauministerin Huberts beschlossen, die helfen sollen, Genehmigungsverfahren zu beschleunigen. Die Minister haben auch Regeln zur Cybersicherheit zugestimmt. Sicherheitsbehörden sollen damit besser gegen Attacken im Netz vorgehen können. Auch eine Gesetzesverschärfung zum Thema Menschenhandel wurde verabschiedet. Der neue ungarische Ministerpräsident Motyó reist heute zu seinem Antrittsbesuch nach Brüssel. Am Nachmittag trifft er nach eigenen Angaben auf NATO-Generalsekretär Rutte. Morgen will er mit EU-Kommissionspräsidentin von der Leyen zusammenkommen. Der proeuropäische Regierungschef hofft auf die Freigabe von rund 10 Milliarden Euro EU-Geldern, die wegen der Politik seines Vorgängers Orbán von Brüssel eingefroren wurden. $1.000 und mehr. Die Vorfreude auf die Fußball-WM wird getrübt durch den Ärger über Wucherpreise.